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0: Schraube, es geht los. Ich kann's kaum noch erwarten.
1: Ja.
2: In 3 Tagen sind wir in New York.
3: Endlich.
0: America. 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

0: Jente, Jente! Hört mir doch auf mit Jente!
1: Aber irgendjemand muss ja schließlich die Ehen vermitteln. Junge Leute können doch sowas nicht alleine entscheiden. Hoffentlich bringt's einen ganz tollen, einen interessanten, einen in guter Stellung, einen mit Geld.

0: Adam, Eva. Adam. Adam, warum versteckst du dich?
1: Ich schäme mich, Vater.
2: Du schämst dich?
3: Er schämt sich wegen mir.
2: Aha. Komm her, mein Kind. Schau mich an. Du hast von der Frucht gekostet?
3: Ja, Vater. Aber das geht in Ordnung. Und es hat gar nicht wehgetan. Und jetzt, oh Vater, jetzt ist mein Kopf voll mit den unglaublichsten Träumen. Auf Pferden reiten, mit den Adlern fliegen und im Dunkeln sehen wie die Eulen.
2: Was hatte ich dir gesagt?
3: Und die Tiere sind nicht wirklich unsere Kinder, oder?
1: Was soll das heißen?
3: Es sind nur Tiere, Adam. Aber wenn wir es wollen, können wir richtige Kinder haben.
1: Richtige Kinder?
3: So wie wir. Das stimmt doch, Vater, oder?
2: Eva, ich hatte dir verboten, die Früchte auch nur zu berühren.
3: Ich weiß aber...
2: Du hattest es versprochen, für die Familie.
3: Ich kann jetzt alles so klar sehen. Ich sehe alles, was du auch siehst.

0: weißt du auch, du musst jetzt gehen.
1: Gehen?
0: Ja. Den Garten verlassen.
1: Aber warum?
0: Dies ist ein Ort der Unschuld.

diesmal will ich Präzision und keine Fehler. Und wenn jemand damit ein Problem hat, dann war das heute seine letzte Sendung. Ist das klar?

0: zu unserem Thema Deutschland, deine Alten. An ihrer Stelle würde ich meinen Friseur verklagen.
1: Bitte, du als Studio.
0: Bernd, für die Anmoderation möchte ich heute ein weicheres Licht.
2: Noch denn ein?
3: Das geht jetzt nicht mehr.
0: Ich will da einen Filter drauf, klar?
3: Sicher, mach ich doch gerne.

0: Kamera 5, das ist nicht euer Ernst, oder? Hey, sag doch auch mal was.
1: Jesus, das nennt man Profil.
0: Ich brauch kein Profil. Er soll mich von vorne filmen. Das nennt man Bildschirmpräsenz.

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1: Ich bin Ursula Winkler. Das Rahmenabkommen zwischen den USA und dem Iran zur Beendigung des Kriegs ist von den Präsidenten beider Länder digital unterzeichnet worden. Das sagte ein Sprecher des iranischen Außenministeriums Staatsmedien zufolge. Das Abkommen sei offiziell in Kraft getreten. Auch ein US-Beamter bestätigte eine Unterschrift des Abkommens. Die Vereinbarung zielt auf ein sofortiges und dauerhaftes Ende der militärischen Einsätze ab, einschließlich im Libanon. Mit modernen Gentechnikverfahren veränderte Lebensmittel dürfen in der EU künftig ohne spezielle Kennzeichnung im Supermarkt verkauft werden. Das Europäische Parlament stimmte mehrheitlich dafür, entsprechende Züchtungen von bisher strengen EU-Gentechnikregeln auszunehmen. Die Änderungen sollen voraussichtlich ab Mitte 2028 angewendet werden.
2: Künftig gibt es zwei Kategorien für gentechnisch veränderte Lebensmittel. Dort, wo weniger gravierende Eingriffe vorgenommen wurden, dürfen sie ohne besondere Prüfung und ohne Kennzeichnung verkauft werden. Bei größeren Eingriffen in das Erbgut gelten strengere Regeln für die Kontrolle und für die Kennzeichnung. Im Bioanbau sind keine solchen Pflanzen erlaubt. Neue gentechnische Verfahren machen es in einigen Fällen fast unmöglich, eine veränderte Pflanze von einer unveränderten zu unterscheiden. Dieter Ebeling, Brüssel.
1: Die schwerkranke norwegische Kronprinzessin Mette-Marit hat eine neue Lunge bekommen, das teilte das norwegische Königshaus mit. Die Lungentransplantation sei erfolgreich verlaufen, die Kronprinzessin werde jetzt aber für mehrere Wochen im Krankenhaus bleiben müssen, hieß es.
3: Der Eingriff wurde seit Monaten vorbereitet, aber dass es jetzt auf einmal so schnell ging, damit hatte doch niemand gerechnet. Erst Anfang Juni kam Mette-Marit auf die Warteliste für eine neue Lunge. Jetzt hat sie schon bekommen und die OP scheint geglückt zu sein. Ohne das Spenderorgan hätte die Norwegerin noch rund ein Jahr zu leben gehabt. Nun stehen ihre Chancen deutlich besser. Das nächste Update dazu, wie es ihr geht, gibt es aber erst zur Entlassung aus dem Krankenhaus. Aus Skandinavien, Julia Weschenbach.
1: Zum Fußball. Superstürmer Harry Kane hat England einen perfekten WM-Start beschert. Kane war mit einem Doppelpack der entscheidende Mann beim 4:2-Sieg gegen Kroatien. Zuvor hatte Portugal mit Topstar Cristiano Ronaldo gegen den Außenseiter Demokratische Republik Kongo nur ein 1:1 Unentschieden erreicht. Zum Wetter, die aktuelle Vorhersage des Deutschen Wetterdienstes. Im Norden und Osten gibt es noch viele Wolken und vereinzelt Schauer. Nach Süden hin bleibt es meist trocken. Die Temperaturen sinken auf 18 bis 12 Grad. Tagsüber bleibt es dann im Nordosten wolkig und teils nass, ansonsten wird es heiter. Am Abend kann es im äußersten Westen kräftige Gewitter geben. Die Höchstwerte liegen zwischen 26 und 36 Grad. Am Freitag wird es dann verbreitet heiter und im Süden und Osten sonnig. Es kann aber stark gewittern und mit bis zu 38 Grad bleibt es heiß.
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2: Ich bin Ursula Winkler. Das Rahmenabkommen zwischen den USA und dem Iran tritt nach erfolgter Unterzeichnung mit sofortiger Wirkung in Kraft. Das gab der pakistanische Ministerpräsident Sharif auf der Plattform X bekannt. Teheran werde die Straße von Hormuz unverzüglich wieder öffnen und die USA würden die Seeblockade iranischer Häfen umgehend aufheben. Dass US-Präsident Trump und der iranische Präsident Pezeshkian die Vereinbarung unterzeichnet hätten, hatten zuvor auch Teheran und Washington bestätigt. Auch die Staats- und Regierungschefs der EU werden ab heute Abend unter anderem über das Abkommen zum Ende des Iran-Kriegs sprechen. Ein weiteres Thema in Brüssel, die Lage in der Ukraine und die Beziehungen zu China.
3: Es gibt verschiedene große Themen bei dem EU-Gipfel. Ganz sicher werden die Teilnehmer des gerade beendeten G7-Gipfels über die US-Sicht auf den Krieg mit dem Iran berichten. Und natürlich ist das zunehmende wirtschaftliche Gewicht Chinas ein Thema. Keine Konfrontation, heißt es in Brüssel, aber beispielsweise weniger Abhängigkeit von chinesischen Rohstoffen. Und ganz sicher wird man auch jetzt wieder über die EU-Haushaltsplanung bis 2034 sprechen. Knapp 1,8 Billionen Euro will die Kommission ausgeben. Darüber gibt es jede Menge Streit. Dieter Ebeling, Brüssel.
2: Die Menschen in Deutschland haben im vergangenen Jahr ihre täglichen Einkäufe häufiger bargeldlos bezahlt. Das zeigt eine repräsentative Studie der Bundesbank.
4: Der Trend zum Zahlen mit Karte, Smartphone und Co. setzt sich fort, heißt es von der Bundesbank. Zum ersten Mal lagen bargeldlose Bezahlmethoden im vergangenen Jahr insgesamt vorne. Am häufigsten kam dabei die Debitkarte zum Einsatz, vor allem die Girocard. Aber auch mobiles Zahlen mit Smartphone oder Smartwatch wird immer beliebter. In 45% aller Zahlungen griffen die Menschen aber immer noch zum Bargeld. Und das sollte auch weiter möglich bleiben, findet ein Großteil der Befragten, unabhängig von den persönlichen Vorlieben. Fiona Reinhardt, Nachrichtenredaktion.
2: Zum Fußball. Superstürmer Harry Kane hat England einen perfekten Start in die WM beschert. Kane war mit einem Doppelpack der entscheidende Mann beim 4:2-Sieg gegen Kroatien. Zuvor hatte Portugal mit Superstar Cristiano Ronaldo gegen den Außenseiter Demokratische Republik Kongo nur ein 1:1 Unentschieden erreicht. Ghana besiegte Panama in der Nachspielzeit mit 1:0. Zum Wetter, die aktuelle Vorhersage des Deutschen Wetterdienstes. Im Norden und Osten gibt es noch viele Wolken und vereinzelt Schauer. Nach Süden hin bleibt es meist trocken. Die Temperaturen sinken auf 18 bis 12 Grad. Tagsüber bleibt es dann im Nordosten wolkig und teils nass. Ansonsten wird es heiter. Am Abend kann es im äußersten Westen kräftige Gewitter geben. Die Höchstwerte liegen zwischen 26 und 36 Grad. Am Freitag wird es dann verbreitet heiter und im Süden und Osten sonnig. Es kann aber stark gewittern und mit bis zu 38 Grad bleibt es heiß.
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0: Das hatte nichts mit dir zu tun. Du warst rasant, warst ein Taifun. Was ist passiert? Was soll ich machen? 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
1: Lass mich allein mit ihr. Es geht um mich. 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

0: Ich erinnere mich. 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Er rief seinen Soldaten zu, die Mörder einzuholen, um sie zu bestrafen.
1: Als wir davonritten, war mir, als würde jemand aus der Tür treten. Eine Frau mit dunklen Haaren. 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
1: Ich bin Ursula Winkler. Das Rahmenabkommen zwischen den USA und dem Iran tritt nach erfolgter Unterzeichnung mit sofortiger Wirkung in Kraft. Das gab der pakistanische Ministerpräsident Sharif auf der Plattform X bekannt. Teheran werde die Straße von Hormuz unverzüglich wieder öffnen und die USA würden die Seeblockade iranischer Häfen umgehend aufheben. Dass US-Präsident Trump und der iranische Präsident Pezeshkian die Vereinbarung unterzeichnet hätten, hatten zuvor auch Teheran und Washington bestätigt. Das Europaparlament hat dem Vorhaben der umstrittenen Rückkehrzentren für abgelehnte Asylbewerber in Drittstaaten zugestimmt. Die EU-Staaten müssen noch final zustimmen, das gilt aber als Formalie.
2: In die geplanten Abschiebezentren außerhalb der EU sollen Ausreisepflichtige kommen, die nicht in ihre Herkunftsländer zurückgebracht werden können, etwa weil das Heimatland sich weigert, sie zurückzunehmen. Unbegleitete Minderjährige sollen dahin nicht abgeschoben werden, Familien mit Kindern dagegen schon. Daran gibt es Kritik von Flüchtlingsverbänden. Ebenso daran, welche Deals mit den jeweiligen Drittstaaten dann gemacht werden und zu welchem Preis. Noch ist unklar, welche Länder bereit wären, diese Zentren einzurichten. Laut Bundesinnenminister Dobrindt sollen noch in diesem Jahr Vereinbarungen getroffen werden. Tine Klimach, Nachrichtenredaktion.
1: Kampf gegen das Liegestuhlchaos. Griechenland will bei der Kontrolle von Stränden künftig verstärkt auf Drohnen und Satellitenbilder setzen. Dem Parlament in Athen liegt ein entsprechender Gesetzentwurf vor.
3: Für Strandbarbesitzer in Griechenland heißt es künftig, nicht nur die Gäste im Blick behalten, sondern auch den Luftraum. Drohnen sollen kontrollieren, ob zu viele Liegestühle und Sonnenschirme aufgestellt werden, wer seinen Strandabschnitt etwas zu großzügig möbliert, könnte statt voller Kasse bald eine saftige Rechnung vom Staat bekommen. Und während die Urlauber irgendwann unter dem Sonnenschirm einschlafen, macht die Drohne keine Siesta. Takis Athen.
1: Zum Fußball. Superstürmer Harry Kane hat England einen perfekten Start in die WM beschert. Kane war mit einem Doppelpack der entscheidende Mann beim 4:2-Sieg gegen Kroatien. Zuvor hatte Portugal mit Superstar Cristiano Ronaldo gegen den Außenseiter Demokratische Republik Kongo nur ein 1:1 Unentschieden erreicht. Ghana besiegte Panama in der Nachspielzeit mit 1:0. Zum Wetter, die aktuelle Vorhersage des Deutschen Wetterdienstes. Im Norden und Osten gibt es noch viele Wolken und vereinzelt Schauer. Nach Süden hin bleibt es meist trocken. Die Temperaturen sinken auf 18 bis 12 Grad. Tagsüber bleibt es dann im Nordosten wolkig und teils nass, ansonsten wird es heiter. Am Abend kann es im äußersten Westen kräftige Gewitter geben. Die Höchstwerte liegen zwischen 26 und 36 Grad. Am Freitag wird es dann verbreitet heiter und im Süden und Osten sonnig. Es kann aber stark gewittern und mit bis zu 38 Grad bleibt es heiß.
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0: Staat.
1: So, mein Pharao, was lehrt uns das? 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
1: Ich bin Katrin Müller. Das Rahmenabkommen zwischen den USA und dem Iran tritt nach erfolgter Unterzeichnung mit sofortiger Wirkung in Kraft. Das gab der pakistanische Ministerpräsident Sharif auf der Plattform X bekannt. Teheran werde die Straße von Hormuz unverzüglich wieder öffnen und die USA würden die Seeblockade iranischer Häfen umgehend aufheben. Eine entsprechende Bestätigung kam auch aus dem Iran. Auch die Staats- und Regierungschefs der EU werden ab heute Abend über das Abkommen zum Ende des Iran-Kriegs sprechen. Ein weiteres Thema in Brüssel, die Lage in der Ukraine und die Beziehungen zu China.
2: Es gibt verschiedene große Themen bei dem EU-Gipfel. Ganz sicher werden die Teilnehmer des gerade beendeten G7-Gipfels über die US-Sicht auf den Krieg mit dem Iran berichten. Und natürlich ist das zunehmende wirtschaftliche Gewicht Chinas ein Thema. Keine Konfrontation, heißt es in Brüssel, aber beispielsweise weniger Abhängigkeit von chinesischen Rohstoffen. Und ganz sicher wird man auch jetzt wieder über die EU-Haushaltsplanung bis 2034 sprechen. Knapp 1,8 Billionen Euro will die Kommission ausgeben. Darüber gibt es jede Menge Streit. Aus Brüssel, Dieter Ebeling.
1: Fast überall in Deutschland war es in den vergangenen ein, zwei Tagen schon schön sommerlich. Heute nun beginnt Meteorologen zufolge eine Hitzewelle, die uns einige Tage im Griff haben wird.
3: Allem voran gilt natürlich viel trinken. Durchs Schwitzen verlieren wir viel Flüssigkeit und das kann zu Kreislaufproblemen führen. Der Deutsche Wetterdienst rät außerdem dazu, körperliche Aktivitäten möglichst zu vermeiden und Räume kühl zu halten. Zum Beispiel, indem wir sie abdunkeln und nachts lüften. Besonders für ältere und kranke Menschen ist die Hitze eine starke Belastung, genauso wie für Schwangere und Kinder. Aber jeder sollte bei diesen Temperaturen auf sich achten, betont der Deutsche Wetterdienst. Übrigens auch auf die Psyche. Bei Hitze reagieren Menschen nämlich potenziell schneller gereizt. Fiona Reinhardt, Nachrichtenredaktion.
1: Zum Fußball. Superstar Harry Kane hat England einen perfekten WM-Start beschert. Kane war mit einem Doppelpack der entscheidende Mann beim 4:2-Sieg gegen Kroatien. Zuvor hatte Portugal mit Superstar Cristiano Ronaldo gegen den Außenseiter Demokratische Republik Kongo nur ein 1:1 Unentschieden erreicht. Ghana besiegte Panama in der Nachspielzeit mit 1:0. Zum Wetter, die aktuelle Vorhersage des Deutschen Wetterdienstes. Im Nordosten ist es wolkig und teils nass, sonst wird es heiter. Am Abend kann es im äußersten Westen kräftige Gewitter geben. Die Höchstwerte liegen zwischen 26 und 36 Grad. Morgen wird es verbreitet heiter und im Süden und Osten sonnig. Es kann aber stark gewittern und mit bis zu 38 Grad bleibt es heiß. Ebenso am Samstag, schwülheiße Werte bis 38 Grad. Viel Sonne, aber immer auch wieder Gewitter.
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0: Und habt ihr alles verstanden?
1: Ja, Mr. Savory.
0: Vollständig begriffen? Geistig durchdrungen? Erkennt ihr die Tragweite meiner Worte?
1: Ja, Mr. Savory.
0: Ihr seid ein Haufen Schleimer. Seit ich vor 9 Jahren das zweifelhafte Vergnügen hatte, die Whitelaw Savory Stiftung ins Leben zu rufen, kann ich mich an keinen einzigen Studenten erinnern, der auch nur die leiseste Ahnung hatte, wovon ich hier spreche. Und glaubt ja nicht, ihr seid was Besseres.
1: Nein, Mr. Savory.
0: Ja, Mr. Savory. Ja, was bin ich denn? Ein vor sich hin brabbelnder, zahnloser, alter Spinner? Ein Traumtänzer, der euch anfleht, die Kunst aus den Museen zu befreien, um sie mitten ins Leben zu tragen. Und glaubt ja nicht, ich hätte aufgegeben. Ich kämpfe weiter, obwohl mein Schild verbeult ist und mein Schwert zerbrochen. Engage, Stoß, Parade, Gegenschlag und... Ich werde nicht ruhen, bis die vielköpfige Hydra des schlechten Geschmacks endlich tot auf den Spitzendeckchen der Teesalons liegt.
2: Hey, Jesus!
0: Was ist denn?
2: Er ist da.
0: Wer?
2: Der schäbige Schnüffler, den Sie nach Kleinasien geschickt haben wegen der Statue.
0: Taxi Black, wirklich?
2: Ja, hat's ohne jeden Kratzer durch den Zoll geschafft.
0: Großartig! Los! Raus mit dem da.
2: Okay, okay, ihr Kükchen. Ich sag euch Bescheid, wenn das Orakel wieder in Stimmung ist.
0: Na los, pst, raus, raus, raus, raus, raus. Raus mit dem Stift.
2: Was gibt's denn?
0: Meine Memoiren.
2: Ah, da sind sie ja. Whitelaw Savory, Leben, Werk und Wirkung.
0: Wo waren wir?
2: Am Ende von Kapitel 8. Sie sind gerade aus Oxford rausgeflogen.
0: Richtig. 1969 erfuhr Whitelaw Savory von der Legende um die berühmte Venus von Anatolien. Die einzigartige Statue, die 3000 Jahre lang von Hand zu Hand ging, wurde ihm von Christakos beschrieben, einem zwielichtigen Istanbuler Gebrauchtwarenhändler.
2: Der später in seinem Bett gefunden wurde, ermordet.
0: Nein, es war nicht sein Bett.
2: Ah, deshalb wurde er ermordet.
0: Danach fand der berühmte Sammler keine Ruhe mehr. Unermüdlich, beherzt und ohne Rücksicht auf persönliches Risiko.
2: Gerade. Für die Nachwelt ist das ja in Ordnung. Aber jetzt mal zwischen uns zwei Betschwestern. Was hat diese Statue, was keine andere Venus hat?
0: Sie wollen es also wirklich wissen?
2: Hm.
0: Na gut. Sie erinnert mich an eine Frau.
2: Ah.
0: Die verschwunden ist. Ich verlor die Frau, aber jetzt habe ich wenigstens die Statue. Jedenfalls, wenn diese Idioten, die sie angeheuert haben, sie jemals heil hierher bringen.
3: Tag.
0: Ah, Taxi, mon brav. Wo ist die Statue?
3: Wird gerade in Aufzug geschafft. Mann, ich bin froh, die endlich los zu sein. Hab kein Auge zugemacht, seit sie mir dieser Schlangenbeschwörer in Smyrna übergeben hat.
0: Wieso? Was denn passiert?
3: Wir sind kaum 10 Minuten auf dem Schiff. Da fällt Stanley eine Riesenkiste Datteln auf die Rübe. Zeig mal, Stanley. In Alexandria rennt ihn dann ein ausgerissenes Kamel um. Zeig mal, Stanley. Wir sind auf dem Kai in Algeciras, als 2 Araber einen Streit anfangen. Und einen Moment später steckt Stanley ein Dolch im Hintern.
4: Danke, Stanley.
0: Sie meinen also, alle diese Unfälle waren nicht zufällig?
3: Hören Sie, Mr. Savory. Ich bin seit 25 Jahren Privatdetektiv. Irgendjemand ist nicht sehr erfreut über diese Statue.
0: Och, diese Idioten!
5: Ist das die Venus, von der er gesprochen hat?
6: Mhm. Eine klassische Statue. Sieht bestimmt ziemlich doof aus im Vergleich zu moderner Kunst.
2: Wow, wow, wow, wow. Jetzt hört mal her, ihr Kütchen. Wenn ihr das hättet, was Venus hat, dann hättet ihr wenigstens was.
5: Oh,

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1: Ich bin Katrin Müller. Das Rahmenabkommen zwischen den USA und dem Iran tritt laut dem Vermittlerstaat Pakistan mit sofortiger Wirkung in Kraft. Demnach wird Teheran die Straße von Hormuz unverzüglich wieder öffnen und die USA würden die Seeblockade iranischer Häfen umgehend aufheben. US-Präsident Trump und der iranische Präsident Pezeshkian hatten die Vereinbarung zuvor unterzeichnet. Beim G7-Gipfel hatte Trump bereits Einzelheiten bekannt gegeben.
2: Der Deal hat alle Ziele erreicht, den Konflikt zu beenden, die Straße von Hormuz öffnen und den Iran davon abhalten, jemals nukleare Waffen zu haben. Darum ist es gegangen.
1: Das Rahmenabkommen besagt nach US-Darstellung, dass das US-Finanzministerium sofort nach Unterzeichnung Ausnahmegenehmigungen für den Export iranischen Rohöls erteilt. Einen Tag nach dem G7-Gipfel kommt Bundeskanzler Merz am Abend mit Staats- und Regierungschefs der anderen EU-Staaten zusammen. Bei dem Gipfeltreffen in Brüssel wollen die Spitzenpolitiker unter anderem über globale wirtschaftliche Herausforderungen beraten, insbesondere darüber, wie man China begegnet. Deutschland steuert auf den bislang wärmsten Tag des Jahres zu. Heute beginnt laut Vorhersage eine Hitzephase. Für große Teile Südwestdeutschlands hat der Deutsche Wetterdienst sogar Hitzewarnungen ausgesprochen. Und zwar für Baden-Württemberg, Rheinland-Pfalz, das Saarland sowie Teile Nordrhein-Westfalens, Hessens und Bayerns. Zum Fußball. Bei der WM hat England sein erstes Gruppenspiel gewonnen. In einem hochklassigen Duell gewann das Team von Thomas Tuchel gegen Kroatien mit 4:2. Matchwinner war Bayern-Stürmer Harry Kane.
3: Argentiniens Superstar Lionel Messi hat vorgelegt und auch Harry Kane erfüllt alle Erwartungen. Auch wenn es nicht 3 Tore sind zum Start, sondern nur 2. Damit ist Kane Englands WM-Rekordtorschütze. Das Team von der Insel spielt furios. Es ist das beste Spiel bislang bei dieser WM. Und ganz England träumt schon vom Titel. Ein anderer Superstar hat zum Start hier dagegen enttäuscht. Cristiano Ronaldo und Mitfavorit Portugal blamieren sich beim 1:1 gegen den Kongo. Aus den USA, Thomas Bremser.
1: Außerdem hat Ghana spät gegen Panama mit 1:0 gewonnen. Kolumbien siegte gegen WM-Neuling Usbekistan mit 3:1. Zum Wetter, die aktuelle Vorhersage des Deutschen Wetterdienstes. Im Nordosten ist es wolkig und teils nass, sonst wird es heiter. Am Abend kann es im äußersten Westen kräftige Gewitter geben. Die Höchstwerte liegen zwischen 26 und 36 Grad. Morgen wird es verbreitet heiter und im Süden und Osten sonnig. Es kann aber stark gewittern und mit bis zu 38 Grad bleibt es heiß. Ebenso am Samstag, schwülheiße Werte bis 38 Grad. Viel Sonne, aber immer auch wieder Gewitter.
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0: nicht je so schlecht bedient wie er. 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Ich will nichts mehr zu tun haben mit ihm.
1: Ich mit Ihnen auch nicht.
0: Komm er mir noch einmal angewinselt.
1: Ich scheiß auf Sie.
0: Graf Arco? Ja. Schmeißen Sie ihn raus. Mit einem Fußtritt!
2: Schade um Sie, Mozart. Jetzt ist es aus mit Ihnen.
1: Nein. Ich fange erst an. Jetzt bin ich.

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1: Ich bin Katrin Müller. Das Rahmenabkommen zwischen den USA und dem Iran tritt laut dem Vermittlerstaat Pakistan mit sofortiger Wirkung in Kraft. Demnach wird Teheran die Straße von Hormuz unverzüglich wieder öffnen und die USA würden die Seeblockade iranischer Häfen umgehend aufheben. US-Präsident Trump und der iranische Präsident Pezeshkian hatten die Vereinbarung zuvor unterzeichnet.
2: Für den weltweiten Handel ist die Straße von Hormuz enorm wichtig, vor allem was Öl, Gas und Dünger betrifft. Und daher hoffen nun alle, dass sich dort der Schiffsverkehr schnell wieder so einspielt, wie es vor dem Iran-Krieg der Fall war. Die Ölpreise, Gaspreise und auch die Preise für Dünger dürften bald wieder sinken. Wenn die Lage ruhig bleibt und die weiteren Verhandlungen zwischen den USA und dem Iran gut verlaufen. Lea Matschulat, Nachrichtenredaktion.
1: Beim Einfädeln auf die Autobahn läuft nach einer Erhebung des Autoclubs Europa nicht alles glatt. Der Verkehrsclub machte am häufigsten Fehler beim Blinken aus. Autofahrer nutzten aber auch die Länge des Beschleunigungsstreifens nicht voll aus, hieß es. Bei Stichproben an 134 Auffahrten auf Autobahnen und andere Fernstraßen beobachteten Tester des Verkehrsclubs bei jedem fünften Einfädelmanöver Auffälligkeiten oder Fahrfehler. Fast überall in Deutschland war es in den vergangenen ein, zwei Tagen schon schön sommerlich. Heute nun beginnt Meteorologen zufolge eine Hitzewelle, die uns einige Tage im Griff haben wird.
3: Allem voran gilt natürlich viel trinken. Durchs Schwitzen verlieren wir viel Flüssigkeit und das kann zu Kreislaufproblemen führen. Der Deutsche Wetterdienst rät außerdem dazu, körperliche Aktivitäten möglichst zu vermeiden und Räume kühl zu halten, zum Beispiel indem wir sie abdunkeln und nachts lüften. Besonders für ältere und kranke Menschen ist die Hitze eine starke Belastung, genauso wie für Schwangere und Kinder. Aber jeder sollte bei diesen Temperaturen auf sich achten, betont der Deutsche Wetterdienst. Übrigens auch auf die Psyche. Bei Hitze reagieren Menschen nämlich potenziell schneller gereizt. Fiona Reinhardt, Nachrichtenredaktion.
1: Zum Fußball. Superstürmer Harry Kane hat England einen perfekten WM-Start beschert. Kane war mit einem Doppelpack der entscheidende Mann beim 4:2-Sieg gegen Kroatien. Zuvor hatte Portugal mit Superstar Cristiano Ronaldo gegen den Außenseiter Demokratische Republik Kongo nur ein 1:1 Unentschieden erreicht. Außerdem hat Ghana spät gegen Panama mit 1:0 gewonnen. Kolumbien siegte gegen WM-Neuling Usbekistan mit 3:1. Zum Wetter, die aktuelle Vorhersage des Deutschen Wetterdienstes. Im Nordosten wolkig und teils nass, sonst wird es heiter. Am Abend kann es im äußersten Westen kräftige Gewitter geben. Die Höchstwerte liegen zwischen 26 und 36 Grad. Morgen wird es verbreitet heiter und im Süden und Osten sonnig, es kann aber stark gewittern. Und mit bis zu 38 Grad bleibt es heiß, ebenso am Samstag. Schwülheiße Werte bis 38 Grad, viel Sonne, aber immer wieder auch Gewitter. Am Sonntag kühlt es dann etwas ab.

0: Mein Name ist Hermann Gruber. Was führt Sie zu mir? Haben Sie ein bestimmtes Thema, über das Sie sprechen möchten? Wenn Sie in die Zukunft sehen könnten, wo würden Sie gerne sein wollen? Es ist mir wichtig zu wissen, was Ihre Anliegen und Wünsche sind. Ich bin zwar nicht das Christkind, aber ich werde trotzdem versuchen, mein Bestes zu geben, um Ihnen dabei zu helfen.
1: Ich hielt nicht viel vom Psychotherapeuten. Für mich waren das die echt verrückten Leute. Den ganzen Tag hören sie nur Probleme. Sie sitzen einfach da in ihren bequemen Sesseln mit Patienten, die die ganze Zeit erzählen, was für Dinge sie tagsüber ständig quälen, um dann ein bisschen guten Rat zu geben, was sie tun können und wonach sie streben können im Leben. Von Freunden und Familie wurde mir empfohlen, von Herrn Gruber etwas Lebensrat zu holen. Ich dachte mir, das hat doch keinen Sinn, aber trotzdem ging ich zu ihm hin.
0: Aha, verstehe. Und wann hatten Sie zum ersten Mal dieses Gefühl? Können Sie sich daran noch erinnern?

0: Ich hasse meinen Therapeuten, hab ich das schon erwähnt? Die Stunde war im Nu verflogen. Emotional habe ich mich komplett ausgezogen. Dass das passiert, hätte ich niemals angenommen. Und deshalb wollte ich wiederkommen zu ihm.
1: Was haben Sie mir heute mitgebracht? Hm? Haben Sie nachgedacht, worüber wir letzte Woche gesprochen haben? Wie hat es in Ihnen weitergearbeitet? Sind irgendwelche Gedanken aufgetaucht?
0: So gingen wir Schritt für Schritt voran. Vor meine Kinder.

0: ersehnt. Oh, ich hasse meinen Therapeuten, hab ich das schon erwähnt?
1: Dass Sie sich so fühlen und Ihr Leben dementsprechend gestalten möchten, das scheint für Sie die richtige Entscheidung zu sein. Lassen Sie uns doch zusammen erarbeiten, wie Sie das Ihrer Familie

0: fragen und allen die Wahrheit zu sagen über mich.
1: Sie wissen, Sie können mich jederzeit anrufen, wenn Sie weitere Fragen haben. Es ist keine leichte Entscheidung, aber ich glaube, dass wir auf dem richtigen Weg sind.
0: Ohne Herrn Gruber wäre ich heute hier nicht gestanden und meine Probleme wären immer noch vorhanden. Naja, weil man gut tun will und dann sich selbst vergisst.

0: Trotz meiner großen Erfolge bin ich immer noch ein hart arbeitender Mann. Sozusagen ein alter Arbeiter.
1: Bravo! Und ich selbst, ich bin eben ein alter Fremdenlegionär.
2: Bravo! Nein, er macht Witze, er ist im französischen Auswärtigen Dienst.
1: Ich war ein Fremdenlegionär mit Säbel in der Hand und rockte durch die Wüste mit dem Bauch im heißen Sand. Mit

0: Spiel und miteinander?
1: Die sehen ja aus wie Griechen, was ist meine Brille?
2: Oh nein, nein, nein, da sind überhaupt keine Griechen auf meinen Tellern. Es sei denn, sie sind nicht gut abgewaschen.
0: Also auf jeden Fall nackte Männer.
2: Nein, nein, nein, da müssen auch Mädchen sein. Das ist ein gemischtes Service.

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1: Ich bin Katrin Müller. Das Rahmenabkommen zwischen den USA und dem Iran tritt laut dem Vermittlerstaat Pakistan mit sofortiger Wirkung in Kraft. Demnach wird Teheran die Straße von Hormuz unverzüglich wieder öffnen und die USA würden die Seeblockade iranischer Häfen umgehend aufheben. US-Präsident Trump und der iranische Präsident Pezeshkian hatten die Vereinbarung zuvor unterzeichnet. Beim G7-Gipfel hatte Trump bereits Einzelheiten bekannt gegeben.
2: Der Deal hat alle Ziele erreicht, den Konflikt zu beenden, die Straße von Hormuz öffnen und den Iran davon abhalten, jemals nukleare Waffen zu haben. Darum ist es gegangen.
1: Das Rahmenabkommen besagt nach US-Darstellung, dass das US-Finanzministerium sofort nach Unterzeichnung Ausnahmegenehmigungen für den Export iranischen Rohöls erteilt. Beim Einfädeln auf die Autobahn läuft nach einer Erhebung des Autoclubs Europa nicht alles glatt. Der Verkehrsclub machte am häufigsten Fehler beim Blinken aus. Autofahrer nutzten aber auch die Länge des Beschleunigungsstreifens nicht voll aus, hieß es. Bei Stichproben an 134 Auffahrten auf Autobahnen und andere Fernstraßen beobachteten Tester des Verkehrsclubs bei jedem fünften Einfädelmanöver Auffälligkeiten oder Fahrfehler. Deutschland steuert auf den bislang wärmsten Tag des Jahres zu. Heute beginnt laut Vorhersage eine Hitzephase. Für große Teile Südwestdeutschlands hat der Deutsche Wetterdienst sogar Hitzewarnungen ausgesprochen. Und zwar für Baden-Württemberg, Rheinland-Pfalz, das Saarland sowie Teile Nordrhein-Westfalens, Hessens und Bayerns. Zum Fußball. Bei der WM hat England sein erstes Gruppenspiel gewonnen. In einem hochklassigen Duell gewann das Team von Thomas Tuchel gegen Kroatien mit 4:2. Matchwinner war Bayern-Stürmer Harry Kane.
3: Argentiniens Superstar Lionel Messi hat vorgelegt und auch Harry Kane erfüllt alle Erwartungen. Auch wenn es nicht 3 Tore sind zum Start, sondern nur 2. Damit ist Kane Englands WM-Rekordtorschütze. Das Team von der Insel spielt furios. Es ist das beste Spiel bislang bei dieser WM. Und ganz England träumt schon vom Titel. Ein anderer Superstar hat zum Start hier dagegen enttäuscht. Cristiano Ronaldo und Mitfavorit Portugal blamieren sich beim 1:1 gegen den Kongo. Aus den USA, Thomas Bremser.
1: Außerdem hat Ghana spät gegen Panama mit 1:0 gewonnen. Kolumbien siegte gegen WM-Neuling Usbekistan mit 3:1. Zum Wetter, die aktuelle Vorhersage des Deutschen Wetterdienstes. Im Nordosten wolkig und teils nass, sonst wird es heiter. Am Abend kann es am äußersten Westen kräftige Gewitter geben. Die Höchstwerte liegen zwischen 26 und 36 Grad. Morgen wird es verbreitet heiter und im Süden und Osten sonnig, es kann aber stark gewittern. Und mit bis zu 38 Grad bleibt es heiß, ebenso am Samstag. Schwülheiße Werte bis 38 Grad, viel Sonne, aber immer wieder auch gewittern. Am Sonntag kühlt es dann etwas ab.
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13. September, 23.56 Uhr. 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

23.58 Uhr. Ich habe 100 Milliliter des Elixiers JH7 getrunken. Bitterer Geschmack? 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Warmes Gefühl in der Kehle. Die Hitze verbreitet sich schnell durch meine Venen. Leicht euphorisches Gefühl. Leicht schwindelig? Keine auffälligen Veränderungen im Verhalten.

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1: Ich bin Katrin Müller. Das Rahmenabkommen zwischen den USA und dem Iran tritt laut dem Vermittlerstaat Pakistan mit sofortiger Wirkung in Kraft. Demnach wird Teheran die Straße von Hormuz unverzüglich wieder öffnen und die USA würden die Seeblockade iranischer Häfen umgehend aufheben. US-Präsident Trump und der iranische Präsident Pezeshkian hatten die Vereinbarung zuvor unterzeichnet.
2: Das Memorandum soll ein Ende des Krieges, die Öffnung der Straße von Hormuz und die Freigabe iranischer Vermögenswerte im Ausland festlegen. Die Waffenruhe soll weiter verlängert werden, bis alle weiteren Details geklärt sind. Das iranische Atomprogramm, Sanktionen und die Beseitigung von Seeminen in der Straße von Hormuz durch den Iran. Aus den USA, Tina Eck.
1: Auch die Staats- und Regierungschefs der EU werden ab heute Abend unter anderem über das Abkommen zum Ende des Iran-Kriegs sprechen. Ein weiteres Thema in Brüssel, die Lage in der Ukraine und die Beziehungen zu China.
3: Ganz sicher werden die Teilnehmer des gerade beendeten G7-Gipfels über die US-Sicht auf den Krieg mit dem Iran berichten. Und natürlich ist das zunehmende wirtschaftliche Gewicht Chinas ein Thema. Keine Konfrontation, heißt es in Brüssel, aber beispielsweise weniger Abhängigkeit von chinesischen Rohstoffen. Und ganz sicher wird man auch jetzt wieder über die EU-Haushaltsplanung bis 2034 sprechen. Knapp 1,8 Billionen Euro will die Kommission ausgeben. Darüber gibt es jede Menge Streit. Aus Brüssel, Dieter Hebeling.
1: Die Zahl der Beschäftigten in der Industrie in Deutschland ist laut einer Studie auf ein 10-Jahrestief gesunken. Weil parallel andere Bereiche gewachsen sind, sank der Anteil der 6,6 Millionen Industriebeschäftigten in der Industrie am gesamten Arbeitsmarkt von 22% im Jahr 2014 auf aktuell 19%. Das geht aus einer Studie des Instituts der Deutschen Wirtschaft für die Bertelsmann Stiftung hervor. Grund sind laut den Wissenschaftlern aber keine großen Entlassungen, sondern das Zögern der Industrie, frei werdende Stellen zu besetzen. Zum Fußball. Superstürmer Harry Kane hat England einen perfekten WM-Start beschert. Kane war mit einem Doppelpack der entscheidende Mann beim 4:2-Sieg gegen Kroatien. Zuvor hatte Portugal mit Superstar Cristiano Ronaldo gegen den Außenseiter Demokratische Republik Kongo nur ein 1:1 Unentschieden erreicht. Außerdem hat Ghana spät gegen Panama mit 1:0 gewonnen. Kolumbien siegte gegen WM-Neuling Usbekistan mit 3:1. Zum Wetter. Die aktuelle Vorhersage des Deutschen Wetterdienstes. Im Nordosten ein paar Schauer, sonst viel Sonne und trocken. Vor allem im Südwesten des Landes wird es heiß mit Temperaturen bis 36 Grad. Im Nordosten Höchstwerte um 26 Grad. Morgen im Norden ein paar Schauer und auch mal Gewitter, sonst heiter bis sonnig. Vor allem in den Mittelgebirgen im Westen und Südwesten sowie an den Alpen später dann teils kräftige Gewitter. Örtlich Unwettergefahr durch Starkregen und Hagel. Es wird schwülheiß mit Temperaturen zwischen 30 und 38 Grad.
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Völkern Argonans. Das Kind der Prophezeiung ist zurückgekehrt. Und das Ende der Schreckensherrschaft Basriels rückt näher. Schließt euch zusammen und erhebt eure Waffen für dieses Kind. Versammelt alle Satyre, alle Eider und jeden, der bereit ist, für Lilly und die Freiheit Argonans in die Schlacht zu ziehen.

0: Der Herr sieht mir aber nicht wie ein Bettler aus.
1: Wir suchen das Mädchen, das so schön gesungen hat.
2: Auf dem Juristenfest.
3: Lotte? Besuch!
0: Besuch? Oh, der Herr Goethe. Ein bunter Hund.
2: Ja, das trägt man jetzt so...
1: Paris.
0: Ach, ungewohnt in der Provinz. Das sind
3: die Anne.
1: Karl.
3: Elisabeth.
4: Der Gustav.
3: Anton.
2: Ach, wie nett.
0: Rieke. Und unser Kleinster, der Christoph.
2: Ja, welch Kinderschar haben wir denn da? Welches ist ihr's?
0: Alle. Das sind meine Geschwister. Meine Eltern haben gerne in einem Bett geschlafen.
2: Offensichtlich. Wollen Sie uns eventuell hereinbitten?
0: Oh. Wir backen eigentlich gerade.
2: Hier wird Brot gebacken.
1: Und da ist Johann Spezialist.
2: Und Wilhelm, bist du wirklich ein hervorragender Brotesser?
1: Wir könnten uns sehr nützlich machen.
2: Was für ein Qual.
1: Das ist so ein Qual.
0: Ganz heiß.

0: 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Kommt!
1: Ja, ja, ja.

0: die brotlose Kunst macht doch keinen hier satt.
1: Ein kurzes Gedicht, jetzt hier geht das nicht.
2: Ja.
0: Es ist doch schon alles gesagt.
1: Der Vater kommt bald.
3: Für uns wird es Zeit.
1: Welch großes Vergnügen.
0: War ganz unsererseits.

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1: Ich bin Katrin Müller. Die Ölpreise haben im frühen Handel weiter nachgegeben. Der Preis für ein Barrel Rohöl der weltweiten Referenzsorte Brent zur Lieferung im August lag zuletzt bei rund 78 US-Dollar und damit knapp 2,4% niedriger als am Vortag. Das Rahmenabkommen zwischen den USA und dem Iran tritt laut dem Vermittlerstaat Pakistan mit sofortiger Wirkung in Kraft. Auch die Straße von Hormuz soll unverzüglich wieder geöffnet werden. Die US-Großbank Goldman Sachs geht nun davon aus, dass sich die Ölausfuhren aus der Region am Persischen Golf bis Ende des kommenden Monats normalisieren. Die wichtige Straße von Hormuz soll nun wieder geöffnet werden. Deutschland ist bereit, im Roten Meer bei der Minenbeseitigung zu helfen. Das erklärte Verteidigungsminister Boris Pistorius.
2: Zwei Schiffe der deutschen Marine sind bereits auf dem Weg ins Rote Meer. Wir wollen, wenn es gefordert ist, schnell handlungsfähig und schnell in der Straße von Hormuz sein, sagte Verteidigungsminister Pistorius. Minentaucher der Bundeswehr würden dann im Falle des Falles nach Sprengsätzen suchen, die während des Krieges im Meer gelandet sind. Lea Matschullert, Nachrichtenredaktion.
1: Deutschland steuert auf den bislang wärmsten Tag des Jahres zu. Heute beginnt laut Vorhersage eine Hitzephase. Für große Teile Südwestdeutschlands hat der Deutsche Wetterdienst sogar Hitzewarnungen ausgesprochen. Und zwar für Baden-Württemberg, Rheinland-Pfalz, das Saarland sowie Teile Nordrhein-Westfalens, Hessens und Bayerns.
3: Allem voran gilt natürlich viel Trinken. Durchs Schwitzen verlieren wir viel Flüssigkeit und das kann zu Kreislaufproblemen führen. Der Deutsche Wetterdienst rät außerdem dazu, körperliche Aktivitäten möglichst zu vermeiden und Räume kühl zu halten. Zum Beispiel, indem wir sie abdunkeln und nachts lüften. Besonders für ältere und kranke Menschen ist die Hitze eine starke Belastung, genauso wie für Schwangere und Kinder. Aber jeder sollte bei diesen Temperaturen auf sich achten, betont der Deutsche Wetterdienst. Übrigens auch auf die Psyche. Bei Hitze reagieren Menschen nämlich potenziell schneller gereizt. Fiona Reinhardt, Nachrichtenredaktion.
1: Beim Einfädeln auf die Autobahn läuft nach einer Erhebung des Autoclubs Europa nicht alles glatt. Der Verkehrsclub machte am häufigsten Fehler beim Blinken aus. Autofahrer nutzten aber auch die Länge des Beschleunigungsstreifens nicht voll aus, hieß es. Bei Stichproben an 134 Auffahrten auf Autobahnen und andere Fernstraßen beobachteten Tester des Verkehrsclubs bei jedem fünften Einfädelmanöver Auffälligkeiten oder Fahrfehler. Zum Wetter, die aktuelle Vorhersage des Deutschen Wetterdienstes. Im Nordosten ein paar Schauer, sonst viel Sonne und trocken. Vor allem im Südwesten des Landes wird es heiß mit Temperaturen bis 36 Grad. Im Nordosten Höchstwerte um 26 Grad. Morgen im Norden ein paar Schauer und auch mal Gewitter, sonst heiter bis sonnig. Vor allem in den Mittelgebirgen im Westen und Südwesten sowie an den Alpen später dann teils kräftige Gewitter. Örtlich Unwettergefahr durch Starkregen und Hagel. Es wird schwülheiß mit Temperaturen zwischen 30 und 38 Grad.
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1: Ich bin Katrin Müller. Die Spritpreise sinken seit der Entspannung im Nahen Osten zügig und kommen dem Niveau vor Kriegsbeginn immer näher. Diesel kostete gestern im bundesweiten Tagesdurchschnitt nur noch 3 Cent pro Liter mehr als am 27. Februar, dem letzten Tag vor Kriegsbeginn. Das zeigen Zahlen des ADAC.
2: Seit mehr als einer Woche wird Diesel von Tag zu Tag günstiger. Gestern kostete der Liter im deutschlandweiten Schnitt knapp 1,78 Euro, Tendenz weiter fallend. Bei Super E10 ist die Entwicklung ähnlich, das Preisniveau vor Kriegsbeginn aber noch etwas weiter entfernt. Wichtig zu wissen, noch gilt ja der Tankrabatt, der den Liter Sprit rechnerisch noch bis Ende Juni 16,7 Cent pro Liter billiger macht. Der ADAC sieht aber Potenzial für weiter sinkende Preise und hält das aktuelle Niveau auch für möglich, wenn der Tankrabatt ausgelaufen ist. Jan-Henner Reitze, Nachrichtenredaktion.
1: Auch die Staats- und Regierungschefs der EU werden ab heute Abend unter anderem über das Abkommen zum Ende des Iran-Kriegs sprechen. Ein weiteres Thema in Brüssel, die Lage in der Ukraine und die Beziehungen zu China.
3: Ganz sicher werden die Teilnehmer des gerade beendeten G7-Gipfels über die US-Sicht auf den Krieg mit dem Iran berichten. Und natürlich ist das zunehmende wirtschaftliche Gewicht Chinas ein Thema. Keine Konfrontation, heißt es in Brüssel, aber beispielsweise weniger Abhängigkeit von chinesischen Rohstoffen. Und ganz sicher wird man auch jetzt wieder über die EU-Haushaltsplanung bis 2034 sprechen. Knapp 1,8 Billionen Euro will die Kommission ausgeben. Darüber gibt es jede Menge Streit. Aus Brüssel, Dieter Hebeling.
1: Die Zahl der Beschäftigten in der Industrie in Deutschland ist laut einer Studie auf ein 10-Jahrestief gesunken. Weil parallel andere Bereiche gewachsen sind, sank der Anteil der 6,6 Millionen Beschäftigten in der Industrie am gesamten Arbeitsmarkt von 22% im Jahr 2014 auf aktuell 19%. Das geht aus einer Studie des Instituts der Deutschen Wirtschaft für die Bertelsmann Stiftung hervor. Nach dem Fund eines toten Kleinkinds in einem Auto in Schorndorf bei Stuttgart wird gegen die Mutter des Mädchens ermittelt. Es sei ein Ermittlungsverfahren wegen fahrlässiger Tötung eingeleitet worden, teilte die Stuttgarter Staatsanwaltschaft mit. Die Frau soll das etwa 20 Monate alte Kind über Stunden im Wagen vergessen haben. Erst am Nachmittag entdeckte die Frau ihre leblose Tochter. Für das kleine Mädchen kam jede Hilfe zu spät. Zum Wetter, die aktuelle Vorhersage des Deutschen Wetterdienstes. Im Nordosten ein paar Schauer, sonst viel Sonne und trocken. Vor allem im Südwesten des Landes wird es heiß mit Temperaturen bis 36 Grad. Im Nordosten Höchstwerte um 26 Grad. Morgen im Norden ein paar Schauer und auch mal Gewitter, sonst heiter bis sonnig. Vor allem in den Mittelgebirgen im Westen und Südwesten sowie an den Alpen später dann teils kräftige Gewitter. Örtlich Unwettergefahr durch Starkregen und Hagel. Es wird schwül heiß mit Temperaturen zwischen 30 und 38 Grad.
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2: Hirschi, komm, ich gratuliere. 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
3: Prost zusammen.

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0: Und weißt du, was du noch hast, mein Lieber? Nerven!
1: Ja, ich sag es jedem auf dieser Welt,
2: Mutter.
1: Ja, ich sag es jedem auf dieser Welt, Schwester. 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
1: Ich bin Katrin Müller. Die Spritpreise sinken seit der Entspannung im Nahen Osten zügig und kommen dem Niveau vor Kriegsbeginn immer näher. Diesel kostete gestern im bundesweiten Tagesdurchschnitt nur noch 3 Cent pro Liter mehr als am 27. Februar, dem letzten Tag vor Kriegsbeginn. Das zeigen Zahlen des ADAC. Die wichtige Straße von Hormuz soll nun wieder geöffnet werden. Deutschland ist bereit, im Roten Meer bei der Minenbeseitigung zu helfen. Das erklärte Verteidigungsminister Boris Pistorius.
2: 2 Schiffe der deutschen Marine sind bereits auf dem Weg ins Rote Meer. Wir wollen, wenn es gefordert ist, schnell handlungsfähig und schnell in der Straße von Hormuz sein, sagte Verteidigungsminister Pistorius. Minentaucher der Bundeswehr würden dann im Falle des Falles nach Sprengsätzen suchen, die während des Krieges im Meer gelandet sind. Wenn Tanker und Frachter die Meerenge wieder passieren können, wird sich unter anderem der Ölmarkt entspannen. Lea Matschullert, Nachrichtenredaktion.
1: Deutschland steuert auf den bislang wärmsten Tag des Jahres zu. Heute beginnt laut Vorhersage eine Hitzephase. Für große Teile Südwestdeutschlands hat der Deutsche Wetterdienst sogar Hitzewarnungen ausgesprochen. Und zwar für Baden-Württemberg, Rheinland-Pfalz, das Saarland sowie Teile Nordrhein-Westfalens, Hessens und Bayerns.
3: Allem voran gilt natürlich viel trinken. Durchs Schwitzen verlieren wir viel Flüssigkeit und das kann zu Kreislaufproblemen führen. Der Deutsche Wetterdienst rät außerdem dazu, körperliche Aktivitäten möglichst zu vermeiden und Räume kühl zu halten. Zum Beispiel, indem wir sie abdunkeln und nachts lüften. Besonders für ältere und kranke Menschen ist die Hitze eine starke Belastung, genauso wie für Schwangere und Kinder. Aber jeder sollte bei diesen Temperaturen auf sich achten, betont der Deutsche Wetterdienst. Übrigens auch auf die Psyche. Bei Hitze reagieren Menschen nämlich potenziell schneller gereizt. Fiona Reinhardt, Nachrichtenredaktion.
1: Beim Einfädeln auf die Autobahn läuft nach einer Erhebung des Autoclubs Europa nicht alles glatt. Der Verkehrsclub machte am häufigsten Fehler beim Blinken aus. Autofahrer nutzten aber auch die Länge des Beschleunigungsstreifens nicht voll aus, hieß es. Bei Stichproben an 134 Auffahrten auf Autobahnen und andere Fernstraßen beobachteten Tester des Verkehrsclubs bei jedem 5. Einfädelmanöver Auffälligkeiten oder Fahrfehler. Zum Wetter, die aktuelle Vorhersage des Deutschen Wetterdienstes. Im Nordosten ein paar Schauer, sonst viel Sonne und trocken. Vor allem im Südwesten des Landes wird es heiß mit Temperaturen bis 36 Grad. Im Nordosten Höchstwerte um 26 Grad. Morgen im Norden ein paar Schauer und auch mal Gewitter, sonst heiter bis sonnig. Vor allem in den Mittelgebirgen im Westen und Südwesten sowie an den Alpen später dann teils kräftige Gewitter. Örtlich Unwettergefahr durch Starkregen und Hagel. Es wird schwülheiß mit Temperaturen zwischen 30 und 38 Grad.
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0: Ich muss dir etwas erzählen. Über deinen Vater.
1: Nein. Das musst du nicht. Ich hätte dich damals nicht allein lassen dürfen.
0: In der Nacht unserer Hochzeit? Du weißt gar nicht, wie viel du damals richtig gemacht hast. Ich war so jung und so voller Angst vor dem, was kommt und was du verlangst.

0: Es ist, als würden wir uns heute zum ersten Mal begegnen.
1: Und was denkst du? Dieser Kerl, den du heute triffst, wäre das jemand, den du dir auch nur im Entferntesten als deinen Ehemann vorstellen könntest?
0: Darf ich ehrlich sein?
1: Du kannst sowieso nicht anders.
0: Es wäre immerhin möglich.

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1: Ich bin David Büchner. Die Bundeswehr hält sich nach dem Abkommen zwischen den USA und dem Iran für einen Minenräumeinsatz in der Straße von Hormuz bereit. Zwei Schiffe der deutschen Marine sind schon auf dem Weg ins Rote Meer, sagte Bundesverteidigungsminister Boris Pistorius.
2: Während wir hier sprechen, fährt unser Minenjagdboot Fulda und der Tender Mosel durch den Suezkanal Richtung Rotes Meer. Die Einheiten werden vorstationiert für eine mögliche Mission in der Straße von Hormuz.
1: Für den Einsatz sei aber ein klarer internationaler völkerrechtlicher Rahmen nötig, so Pistorius. Experten gehen davon aus, dass der Iran mehrere Dutzend Seeminen in der Meerenge verteilt hat. Die Spritpreise sinken seit der Entspannung im Nahen Osten zügig und kommen dem Niveau vor Kriegsbeginn immer näher. Diesel kostete gestern im bundesweiten Tagesdurchschnitt nur noch 3 Cent pro Liter mehr als am 27. Februar, dem letzten Tag vor Kriegsbeginn, zeigen Zahlen des ADAC.
3: Seit mehr als einer Woche wird Diesel von Tag zu Tag günstiger. Gestern kostete der Liter im deutschlandweiten Schnitt knapp 1,78 Euro, Tendenz weiter fallend. Bei Super E10 ist die Entwicklung ähnlich, das Preisniveau vor Kriegsbeginn aber noch etwas weiter entfernt. Wichtig zu wissen, noch gilt ja der Tankrabatt, der den Liter Sprit rechnerisch noch bis Ende Juni 16,7 Cent pro Liter billiger macht. Der ADAC sieht aber Potenzial für weiter sinkende Preise und hält das aktuelle Niveau auch für möglich, wenn der Tankrabatt ausgelaufen ist. Jan-Henner Reitze, Nachrichtenredaktion.
1: Seit Wochen wird über eine Verlängerung der Wochenarbeitszeit diskutiert. Ein jetzt vorliegender Entwurf aus dem Bundesarbeitsministerium zeigt, der 8-Stunden-Tag soll unangetastet bleiben. Die Ausnahmeregelungen dazu sollen aber erweitert werden, sodass Tarifpartner auch wöchentliche Arbeitszeiten vereinbaren können. Es handelt sich bei dem Entwurf nach Informationen aus Ministeriumskreisen aber noch um eine frühe Version. Die Abstimmung im Haus läuft noch. In der Schweiz soll das Neubauverbot für Atomkraftwerke aufgehoben werden. Nach der Regierung und der kleinen Parlamentskammer will dies nun auch die Große Kammer, der Nationalrat, ermöglichen. Die Grünen haben ein Referendum dagegen angekündigt. Direkte Konsequenzen hat die Entscheidung aber nicht. Es gibt bislang keine Pläne für den Neubau von Atomkraftwerken in der Schweiz. Das Wetter, die aktuelle Vorhersage des deutschen Wetterdienstes. Die Hitzewelle rollt von Südwesten auf uns zu. Dort sind heute schon Werte um 36 Grad möglich. Im Nordosten klettert das Thermometer dagegen bislang nur auf 26 Grad maximal. Hier soll es auch etwas regnen. Schwülheiß geht es dann auch morgen weiter bei 30 bis 35 Grad maximal. Im Westen und Südwesten geht es hoch bis auf 38 Grad. Dazu gibt es dann viel Sonne und einzelne Gewitter.
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1: Ich bin Babette Büchner. Die Bundeswehr hält sich nach dem Abkommen zwischen den USA und dem Iran für einen Minenräumeinsatz in der Straße von Hormuz bereit. Zwei Schiffe der deutschen Marine sind schon auf dem Weg ins Rote Meer, sagte Bundesverteidigungsminister Boris Pistorius.
2: An Bord der beiden Bundeswehrschiffe sind auch Marinetaucher. Sie würden hinabtauchen ins Meer, um gefährliche Sprengsätze zu entschärfen oder zu bergen. Am gesamten Minenräumeinsatz nehmen mehrere Nationen teil. Wenn er denn zustande kommt, das ist wahrscheinlich, doch eben noch nicht endgültig klar. Experten gehen davon aus, dass der Iran kurz nach Beginn des Krieges mehrere Dutzend Seeminen in der Meerenge verteilt hat. Lea Matschulat, Nachrichtenredaktion.
1: Seit Wochen wird über eine Verlängerung der Wochenarbeitszeit diskutiert. Ein jetzt vorliegender Entwurf aus dem Bundesarbeitsministerium zeigt, der 8-Stunden-Tag soll unangetastet bleiben. Die Ausnahmeregelungen dazu sollen aber erweitert werden.
3: Sollen wir alle gezwungen werden, jeden Tag mehr zu arbeiten? Oder wird uns ein Gefallen getan, weil wir, wenn's passt, mal deutlich länger als 8 Stunden arbeiten und dafür an einem anderen Tag früher gehen? Wie in vielen aktuellen Reformdiskussionen gibt es auch bei der Arbeitszeit entgegengesetzte Deutungen. Der erste noch abzustimmende Kompromissansatz lautet jetzt, grundsätzlich bleibt der 8-Stunden-Tag, aber für Arbeitgeber und Gewerkschaften wird es einfacher, stattdessen eine wöchentliche Arbeitszeit zu vereinbaren. Aus Berlin, Jan-Henna Reitze.
1: Verdi ruft in den laufenden Tarifverhandlungen im Handel erneut zu bundesweiten Warnstreiks auf. Im Zentrum der Aktionen steht dabei morgen IKEA. Wie die Gewerkschaft mitteilte, treten in mehr als der Hälfte der Häuser die Beschäftigten in den Arbeitskampf. Das Unternehmen stehe wirtschaftlich gut da und plane dennoch einen Personalabbau, hieß es. Statt faire Löhne zu zahlen, werde ein radikaler Sparkurs gefahren. Und zum Sport: bei der Fußball-WM gibt es schon wieder Einreiseprobleme. Diesmal trifft es einen Spieler der Elfenbeinküste. Die Mannschaft tritt am Samstag in Toronto gegen unsere DFB-Elf an. Eli Wai sei aber die Einreise nach Kanada vor dem WM-Spiel verweigert worden, teilte sein Verband jetzt auf X mit. Die erforderlichen behördlichen Genehmigungen konnten bis zum jetzigen Zeitpunkt nicht eingeholt werden. Das Wetter, die aktuelle Vorhersage des Deutschen Wetterdienstes. Die Hitzewelle rollt von Südwesten auf uns zu. Dort sind heute schon Werte um 36 Grad möglich. Im Nordosten klettert das Thermometer dagegen bislang nur auf 26 Grad maximal. Hier soll es auch etwas regnen. Schwülheiß geht es dann auch morgen weiter bei 30 bis 35 Grad maximal. Im Westen und Südwesten geht es hoch bis auf 38 Grad. Dazu gibt es dann viel Sonne und einzelne Gewitter.
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0: Okay, Ladies, hört mal kurz zu.
1: Ach, Harry.
0: Hey! Also gut, Ladies, ich habe die ganze Nacht über den Büchern gesessen. Ich muss euch bitten, eine Lohnkürzung hinzunehmen.
2: Was? Eine Lohnkürzung? Ich habe jetzt schon zwei Jobs.
3: Was du uns jetzt zahlst, reicht kaum für das Taxi.
0: Wisst ihr, ich will euch nicht die Daumenschrauben ansetzen. Aber entweder so, oder es heißt einen neuen Laden suchen.
2: Aber Harry, ist doch total blöd. Es würde dich viel mehr Geld kosten, einen neuen Laden zum Laufen zu bringen.
0: Schätzchen, ich habe nicht von mir geredet.
2: Sisi hat ihm nur Angst gemacht. Harry wird nirgendwo hingehen.
3: Hoffentlich. In Ordnung, Ladies. Macht Platz für eine Meisterin. Es ist Zeit, Ihnen alles zu geben, was ich habe.
4: Aber Schatz, die hatten doch schon alles von dir. Gloria, kommst du?
5: Guckst du zu, Alex?
6: Ja, in einer Minute.

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1: Ich bin Babette Büchner. Ein Rahmenabkommen im Iran-Krieg ist unterzeichnet. Nun beginnt die Detailarbeit an einer endgültigen Einigung, auch zu Irans Atomprogramm. Die Internationale Atomenergiebehörde nimmt an den Verhandlungen teil.
2: Bislang gibt es ja nur ein Rahmenabkommen, in dem einige Ziele formuliert sind. Unter anderem soll hoch angereichertes Uran so verdünnt werden, dass Teheran es nicht mehr für Atomwaffen verwenden kann. Und die IAEO soll das beaufsichtigen. Es gibt aber ein Problem. Die IAEO in Wien geht davon aus, dass das Material in einer unterirdischen Anlage gelagert wird, die durch die Angriffe auf den Iran beschädigt wurde. Wann und wie die IAEO daran kommt, das ist eine der Fragen, die jetzt besprochen werden müssen. Aus Wien, Albert Otti.
1: Ein erster Entwurf zur Reform des deutschen Arbeitszeitgesetzes hat scharfe Kritik ausgelöst. Arbeitgeberpräsident Rainer Dröger forderte, der Entwurf müsse zurückgezogen und völlig überarbeitet werden. Er erfülle die Anforderungen einer flexiblen digitalen Arbeitswelt an keiner Stelle. Der 8-Stunden-Tag bleibt nach dem Entwurf grundsätzlich unangetastet. Ausnahmen sollen aber erweitert werden. So soll es einfacher werden, eine wöchentliche Arbeitszeit zu vereinbaren. Das Münchner IFO-Institut und die Bundesbank bewerten die Situation der deutschen Wirtschaft etwas optimistischer. Das IFO-Institut hob seine Wachstumsprognose für dieses Jahr leicht auf 0,8% an und die Bundesbank geht davon aus, dass es im Herbst wieder aufwärts geht.
3: Hoffentlich nun wirklich endgültige Entspannung in Sachen Iran und deshalb fallende Energiepreise, dazu die über Schulden finanzierten Investitionen der Bundesregierung. Das hilft der Wirtschaft aus Sicht des IFO-Instituts und der Bundesbank. Beide Institutionen erwarten aber auch, dass vieles weiterhin teurer wird, zum Beispiel wieder besonders Lebensmittel, weil dort Mehrkosten bei Herstellung und Lieferung durch gestiegene Energiepreise noch nicht komplett weitergegeben wurden. Und auch der Tankrabatt fällt ab Juli wieder weg. Aus Berlin, Jan-Henner Reitze.
1: Und zum Sport. Bei der Fußball-WM trifft die deutsche Mannschaft am Samstag in Toronto auf die Elfenbeinküste. Eli Wahi, einem Spieler der Elfenbeinküste, wurde nun aber die Einreise nach Kanada verweigert. Das teilte sein Verband mit. Ob ein Zusammenhang wegen möglicher Manipulationsvorwürfe besteht, ist im Moment noch unklar. In Frankreich wird gegen Wahi ermittelt, weil er bei einem Spiel absichtlich eine gelbe Karte kassiert haben soll. Das Wetter, die aktuelle Vorhersage des deutschen Wetterdienstes. Die Hitzewelle rollt von Südwesten auf uns zu. Dort sind heute schon Werte um 36 Grad möglich. Im Nordosten klettert das Thermometer dagegen bislang nur auf 26 Grad maximal. Hier soll es auch etwas regnen. Schwülheiß geht es dann auch morgen weiter bei 30 bis 35 Grad maximal. Im Westen und Südwesten geht es hoch bis auf 38 Grad. Dazu gibt es dann viel Sonne und einzelne Gewitter.
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1: Ich bin Babette Büchner. Die Ukraine hat bei einem massiven Drohnenangriff auf Moskau eine Ölraffinerie im Südosten der russischen Hauptstadt schwer beschädigt. In sozialen Netzwerken kursieren teilweise spektakuläre Bilder und Videos von der Attacke und den Folgen. Moskaus Bürgermeister sprach von einem der schwersten ukrainischen Drohnenangriffe auf Moskau seit Kriegsbeginn. Die Flugabwehr habe mehr als 190 Drohnen abgeschossen. Ein Rahmenprogramm im Iran-Krieg ist unterzeichnet. Nun beginnt die Detailarbeit an einer endgültigen Einigung, auch zu Irans Atomprogramm. Die Internationale Atomenergiebehörde nimmt an den Verhandlungen teil.
2: Bislang gibt es ja nur ein Rahmenabkommen, in dem einige Ziele formuliert sind. Unter anderem soll hoch angereichertes Uran so verdünnt werden, dass Teheran es nicht mehr für Atomwaffen verwenden kann. Und die IAEO soll das beaufsichtigen. Es gibt aber ein Problem. Die IAEO in Wien geht davon aus, dass das Material in einer unterirdischen Anlage gelagert wird, die durch die Angriffe auf den Iran beschädigt wurde. Wann und wie die IAEO daran kommt, das ist eine der Fragen, die jetzt besprochen werden müssen. Aus Wien, Albert Otti.
1: Ein erster Entwurf des SPD-geführten Arbeitsministeriums zur Reform der Arbeitszeit stößt auf Kritik aus der Wirtschaft und von der Union. Arbeitgeberpräsident Rainer Dröger nennt den Entwurf etwa eine Ansammlung gewerkschaftlicher Maximalpositionen.
3: Gesetzliche Vorschriften zur Arbeitszeit flexibler machen, das haben sich Union und SPD in ihrem Koalitionsvertrag vorgenommen und das Thema hat schon große Diskussionen ausgelöst. Nach dem ersten Entwurf soll die maximale Arbeitszeit von 8 Stunden pro Tag grundsätzlich bestehen bleiben, ist für Arbeitgeber und Gewerkschaften aber einfacher werden, stattdessen tariflich eine maximale Wochenarbeitszeit zu vereinbaren. Neben der Arbeitgeberseite geht das auch der Union nicht weit genug. Tenor auch in Berufen ohne Tarifbindung müsse mehr Flexibilität her. Aus Berlin Jan-Henner Reitze.
1: Der Einkauf von großen Mengen Corona-Schutzmasken im Frühjahr 2020 könnte die Staatskasse teurer zu stehen kommen als gedacht. Das Kölner Oberlandesgericht hat einem Maskenhändler mit Sitz auf Mallorca 220 Millionen Euro Schadenersatz zugesprochen. Hinzu kommen noch einmal rund 100 Millionen Euro Zinsen. In der Vorinstanz waren nur rund 33 Millionen Euro festgelegt worden. Der Bund ist in Revision gegangen. Das Wetter, die aktuelle Vorhersage des Deutschen Wetterdienstes. Mit der Hitze kommen auch die tropischen Nächte. In der Nacht fallen die Temperaturen in den größeren Städten im Westen und Südwesten kaum unter 20 Grad. Ansonsten liegen die Tiefstwerte heute Nacht zwischen 19 und 13 Grad. Im Nordwesten und Westen kann es dabei einzelne kräftige Gewitter geben. Morgen geht es dann schwülheiß weiter mit 30 bis 38 Grad maximal. Dabei werden vor allem am Nachmittag kräftige Gewitter erwartet.
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1: Ich bin David Büchner. Deutschland und die Ukraine haben den Grundstein für die gemeinsame Entwicklung eines Luftverteidigungssystems gegen ballistische Raketen gelegt. Dazu sei eine Übereinkunft unterzeichnet worden, sagte Verteidigungsminister Boris Pistorius. Zudem sicherte Deutschland der Ukraine weitere knapp 350 Millionen Euro zur Beschaffung von Waffen zu. In der Nacht hatte die Ukraine Moskau mit mehr als 190 Drohnen angegriffen. Dabei wurde eine Ölraffinerie im Südosten der russischen Hauptstadt schwer beschädigt. Die Bundeswehr hält sich für einen Minenräumeinsatz in der Straße von Hormuz bereit. Zwei Schiffe der deutschen Marine sind auf dem Weg ins Rote Meer.
2: An Bord der beiden Bundeswehrschiffe sind auch Marinetaucher. Sie würden hinabtauchen ins Meer, um gefährliche Sprengsätze zu entschärfen oder zu bergen. Am gesamten Minenräumeinsatz nehmen mehrere Nationen teil. Wenn er denn zustande kommt, das ist wahrscheinlich, doch eben noch nicht endgültig klar. Experten gehen davon aus, dass der Iran kurz nach Beginn des Krieges mehrere Dutzend Seeminen in der Meerenge verteilt hat. Lea Matschulat, Nachrichtenredaktion.
1: Das Münchner IFO-Institut und die Bundesbank bewerten die Situation der deutschen Wirtschaft etwas optimistischer. Das IFO-Institut hob seine Wachstumsprognose für dieses Jahr leicht auf 0,8% an. Die Bundesbank geht davon aus, dass es im Herbst wieder aufwärts geht.
3: Hoffentlich nun wirklich endgültige Entspannung in Sachen Iran und deshalb fallende Energiepreise. Dazu die über Schulden finanzierten Investitionen der Bundesregierung. Das hilft der Wirtschaft aus Sicht des IFO-Instituts und der Bundesbank. Beide Institutionen erwarten aber auch, dass vieles weiterhin teurer wird, zum Beispiel wieder besonders Lebensmittel, weil dort Mehrkosten bei Herstellung und Lieferung durch gestiegene Energiepreise noch nicht komplett weitergegeben wurden. Und auch der Tankrabatt fällt ab Juli wieder weg. Aus Berlin Jan-Henner Reitze.
1: Israel bricht den Kontakt mit der EU-Außenbeauftragten Kaya Kallas ab, weil sie den Umgang des Landes mit den Palästinensern nach Medienberichten mit Südafrikas früherem Apartheidssystem verglichen hat. Der israelische Außenminister sprach auf der Plattform X von einer Blutverleumdung gegen den einzigen jüdischen Staat der Welt. Er forderte, dass Kallas die Aussage zurücknimmt. Das Wetter, die aktuelle Vorhersage des deutschen Wetterdienstes. Mit der Hitze kommen auch die tropischen Nächte. In der Nacht fallen die Temperaturen in den größeren Städten im Westen und Südwesten kaum unter 20 Grad. Ansonsten liegen die Tiefstwerte heute Nacht zwischen 19 und 13 Grad. Im Nordwesten und Westen kann es dabei einzelne kräftige Gewitter geben. Morgen geht es dann schwülheiß weiter mit 30 bis 38 Grad maximal. Dabei werden vor allem am Nachmittag kräftige Gewitter erwartet.
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1: Ich bin Babit Büchner. Beim umkämpften Sparpaket für stabile Krankenkassenbeiträge verschafft sich die schwarz-rote Koalition noch etwas mehr Zeit. Der Gesetzentwurf soll nicht schon in der nächsten Woche im Bundestag zur Abstimmung kommen, sondern erst in der letzten Sitzungswoche vor der Sommerpause Anfang Juli.
2: Bei so einer wichtigen Entscheidung gehe Sorgfalt vor Schnelligkeit, heißt es von Union und SPD. Damit bleibt aber auch mehr Zeit für das Gezerre um die Reform, mit der eigentlich niemand zufrieden ist. Die Pharmabranche droht, weniger in Deutschland zu investieren. Ärzte klagen, ihre Arbeit würde sich noch weniger lohnen. Patienten sollen mehr zuzahlen, die Mitversicherung von Ehepartnern soll eingeschränkt werden. Aus Berlin Jan-Henner Reitze.
1: Deutschland und die Ukraine wollen gemeinsam ein Luftverteidigungssystem gegen ballistische Raketen entwickeln. Dazu sei eine Übereinkunft unterzeichnet worden, teilte Verteidigungsminister Boris Pistorius am Rande einer Tagung der NATO-Verteidigungsminister und der Ukraine-Kontaktgruppe mit. Die Unterstützer der Ukraine sammelten auch weitere Militärhilfe für das Land. Deutschland beteiligt sich mit knapp 350 Millionen Euro. Bei der Frühjahrskonferenz der Innenminister von Bund und Ländern in Hamburg sorgen die Vorschläge zur Eindämmung von Gewalt bei Fußballspielen für reichlich Diskussionsstoff. Sachsens Innenminister Armin Schuster will Tickets mit Namen.
3: Schuster will beim Dauerthema Pyrotechnik weiterkommen und zunächst in Pilotprojekten mit einigen Vereinen personalisierte Tickets ausgeben. Er argumentiert, Stadionverbote macht nur Sinn, wenn man sie auch kontrollieren kann. Hessens Innenminister Poseck macht sich ebenfalls für ein konsequentes Verbot von Pyrotechnik stark. Von einer Pflicht, nur noch Tickets, auf denen der Name steht, auszugeben, hält er aber nichts. Befeuert haben die Debatte schwere Ausschreitungen im Zweitligaspiel zwischen Dynamo Dresden und Hertha BSC. Aus Berlin, Dirk Zeitler.
1: Der bei einem begleiteten Freigang in Niedersachsen geflohene Mörder ist in Italien festgenommen worden. Die Polizei fand den zu lebenslanger Haft verurteilten Mann in einem Krankenhaus, teilte das Landeskriminalamt Niedersachsen mit. Er war in einen Unfall verwickelt und wurde in der Klinik behandelt. Der 42-Jährige war am Dienstag in Peine auf einem Motorrad geflohen. Das Wetter, die aktuelle Vorhersage des Deutschen Wetterdienstes. Mit der Hitze kommen auch die tropischen Nächte. In der Nacht fallen die Temperaturen in den größeren Städten im Westen und Südwesten kaum unter 20 Grad. Ansonsten liegen die Tiefstwerte heute Nacht zwischen 19 und 13 Grad. Im Nordwesten und Westen kann es dabei einzelne kräftige Gewitter geben. Morgen geht es dann schwülheiß weiter mit 30 bis 38 Grad maximal. Dabei werden vor allem am Nachmittag kräftige Gewitter erwartet.
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Hi Steve, Bruno hier. Ich werde ein kleines Lied, ein ganz einfaches, in meiner Muttersprache auf Italienisch singen. Ich bin sicher, wo immer du auch bist, singst du mittlerweile in allen Sprachen, also hast du keine Übersetzung nötig. Aber vielleicht deine Freunde hier sollten vielleicht ein bisschen vom Inhalt was wissen. Es geht darum, dass in der Welt, so wie wir sie sehen, so wie sie uns gezeigt wird, oft viele Kräfte arbeiten, die uns runterziehen. Aber hinter diesem Mantel ist und bleibt die Liebe, die immens viel stärkere Kraft als alle anderen.

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1: Ich bin David Büchner. Nach dem Abkommen zwischen den USA und dem Iran hat US-Vizepräsident J.D. Vance den offiziellen Beginn der nächsten Verhandlungsphase verkündet. Die im Abkommen vorgesehene Frist von 60 Tagen habe heute offiziell begonnen, sagte Vance. Jetzt werden bisher ungelöste Fragen ausgehandelt. Dazu gehören zentrale Fragen zum iranischen Atomprogramm und der Umgang mit den Beständen hoch angereicherten Urans. Beim umstrittenen Sparpaket für stabile Krankenkassenbeiträge verschafft sich die schwarz-rote Koalition noch etwas mehr Zeit. Der Gesetzentwurf soll nicht schon in der nächsten Woche im Bundestag zur Abstimmung kommen, sondern erst in der letzten Sitzungswoche vor der Sommerpause Anfang Juli.
2: Bei so einer wichtigen Entscheidung gehe Sorgfalt vor Schnelligkeit, heißt es von Union und SPD. Damit bleibt aber auch mehr Zeit für das Gezerre um die Reform, mit der eigentlich niemand zufrieden ist. Die Pharmabranche droht, weniger in Deutschland zu investieren. Ärzte klagen, ihre Arbeit würde sich noch weniger lohnen. Patienten sollen mehr zuzahlen, die Mitversicherung von Ehepartnern soll eingeschränkt werden. Und die Krankenkassen sagen schon, das Sparpaket reiche nicht aus, um beim Thema längerfristig für Ruhe zu sorgen. Aus Berlin Jan-Henna Reitze.
1: Pendler müssen sich ab Oktober auf bis zu 80 Minuten längere Fahrzeiten im Fernverkehr zwischen Berlin und Hannover einstellen. Grund ist die Generalsanierung der Bahnstrecke.
3: Die 80 Minuten mehr Fahrzeit ab Oktober bedeuten, dass Reisende zwischen Hannover und Berlin rund doppelt so lange brauchen, um an ihr Ziel zu kommen. Aktuell liegt die Fahrzeit, wenn alles glatt läuft, bei 100 Minuten. Die Bauarbeiten bedeuten nicht nur für Pendler und Reisende zwischen Niedersachsen und Berlin Verzögerungen. Betroffen sind auch Fahrten Richtung Nordrhein-Westfalen. Die Strecke zwischen Lehrte bei Hannover und Berlin wird zwischen Oktober und Ende 2027 saniert. Lea Matschulat, Nachrichtenredaktion.
1: Der bei einem begleiteten Freigang in Niedersachsen geflohene Mörder ist in Italien festgenommen worden. Die Polizei fand den zu lebenslanger Haft verurteilten Mann in einem Krankenhaus, teilte das Landeskriminalamt Niedersachsen mit. Er war in einen Unfall verwickelt und wurde in der Klinik behandelt. Der Mann war am Dienstag in Peine auf einem Motorrad geflohen. Das Wetter, die aktuelle Vorhersage des Deutschen Wetterdienstes. Im Süden und Osten bleibt der Himmel heute Nacht oft klar. Ansonsten ziehen dichtere Wolkenfelder durch und im Nordwesten und Westen sind kräftige Gewitter möglich bei Tiefstwerten zwischen 19 und 13 Grad. Morgen geht es dann im Norden mit Schauern und Gewittern weiter, die dann in den Osten ziehen. Ansonsten ist es oft sonnig bei schwülheißen 30 bis 38 Grad morgen maximal. Nur an den Küsten bleibt es kühler.
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1: Ich bin Babit Büchner. In Brüssel hat der EU-Gipfel der Staats- und Regierungschefs begonnen. Unter anderem soll dabei über das Abkommen zum Ende des Iran-Kriegs gesprochen werden. Ein weiteres Thema sind die Beziehungen zu China.
2: Es gibt verschiedene große Themen bei dem EU-Gipfel. Ganz sicher werden die Teilnehmer des gerade beendeten G7-Gipfels über die US-Sicht auf den Krieg mit dem Iran berichten. Und natürlich ist das zunehmende wirtschaftliche Gewicht Chinas ein Thema. Keine Konfrontation, heißt es in Brüssel, aber beispielsweise weniger Abhängigkeit von chinesischen Rohstoffen. Und ganz sicher wird man auch jetzt wieder über die EU-Haushaltsplanung bis 2034 sprechen. Knapp 1,8 Billionen Euro will die Kommission ausgeben. Darüber gibt es jede Menge Streit. Aus Brüssel, Dieter Ebeling.
1: Nach dem Abkommen zwischen den USA und dem Iran hat US-Vizepräsident J.D. Vance den offiziellen Beginn der nächsten Verhandlungsphase verkündet. Die im Abkommen vorgesehene Frist von 60 Tagen habe heute offiziell begonnen, sagte Vance. Jetzt werden bisher ungelöste Fragen ausgehandelt. Dazu gehören zentrale Fragen zum iranischen Atomprogramm und der Umgang mit den Beständen hoch angereicherten Urans. Der bei einem begleiteten Freigang in Niedersachsen geflohene Mörder ist in Italien festgenommen worden. Die Polizei fand den zu lebenslanger Haft verurteilten Mann in einem Krankenhaus.
3: Es war eine spektakuläre Flucht aus dem Knast und gut organisiert. Rauf auf ein Motorrad und weg über die Grenze. Doch dann nur wenige Tage später der Crash. Ein Unfall hier in Norditalien. Der Mann landete im Krankenhaus. Und die Polizei hier, die bereits Hinweise hatte, nahm den gesuchten Mörder fest. Der hatte eine junge Frau erstochen, war zu einer lebenslangen Haftstrafe verurteilt worden und soll nun zurückgebracht werden nach Deutschland. Aus Italien, Claudia Wächter.
1: Und zum Sport. Ein Handelfmeter sorgte für den späten Ausgleich. Bei der Fußball-WM haben sich Tschechien und Südafrika 1:1 unentschieden getrennt. Dadurch haben beide Teams noch die Chance auf das Weiterkommen. Gepfiffen hat bei dem Spiel zum ersten Mal bei dieser WM eine Frau. Als Schiedsrichterin kam die US-Amerikanerin Tori Penso zum Einsatz. Das Wetter, die aktuelle Vorhersage des Deutschen Wetterdienstes. Im Süden und Osten bleibt der Himmel heute Nacht oft klar. Ansonsten ziehen dichtere Wolkenfelder durch und im Nordwesten und Westen sind kräftige Gewitter möglich bei Tiefstwerten zwischen 19 und 13 Grad. Morgen geht es dann im Norden mit Schauern und Gewittern weiter, die dann in den Osten ziehen. Ansonsten ist es oft sonnig bei schwülheißen 30 bis 38 Grad morgen maximal. Nur an den Küsten bleibt es kühler.
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1: Ich bin Ursula Winkler. Die USA und der Iran haben ein Rahmenabkommen unterzeichnet. Laut Pakistan öffnet damit nun die Straße von Hormuz wieder und die USA beenden umgehend die Seeblockade iranischer Häfen. Die Kriegsparteien kommen voraussichtlich morgen in der Schweiz zusammen.
2: Hier in den USA hagelt es Kritik am Abkommen mit dem Iran. Der Schiffsverkehr durch die Straße von Hormuz bleibt verhalten. Der Iran hat mehr Kontrolle über die Meerenge als vor dem Krieg. Das Regime in Teheran ist in neuer Besetzung weiterhin stabil an der Macht. Das Raketenprogramm ist intakt und über das Atomprogramm und die Uranbestände wird weiter verhandelt, wie vor dem Krieg. Im Libanon gab es unterdessen erneut israelische Angriffe und hier fragen viele, was sollte das Ganze? Tina Eck, USA.
1: Einen Tag nach dem G7-Gipfel ist Bundeskanzler Merz mit Staats- und Regierungschefs der anderen EU-Staaten zusammengekommen. Bei dem Gipfeltreffen in Brüssel wollen die Spitzenpolitiker unter anderem über das Abkommen zum Ende des Iran-Kriegs sprechen. Ein weiteres Thema sind die Beziehungen zu China. Mit staatlicher Förderung exportiert das Land viel, kauft wenig ein und erzielt Rekordüberschüsse. Die so oftmals billigere chinesische Konkurrenz setzt Europas Industrie zu. Bei der Frühjahrskonferenz der Innenminister von Bund und Ländern in Hamburg sorgen die Vorschläge zur Eindämmung von Gewalt im Umfeld von Fußballspielen für reichlich Diskussionsstoff. Sachsens Innenminister Schuster sieht den Moment gekommen, um die seit Jahren umstrittene Forderung nach dem Verkauf von Tickets mit Namen voranzubringen.
3: Schuster will beim Dauerthema Pyrotechnik weiterkommen und zunächst in Pilotprojekten mit einigen Vereinen personalisierte Tickets ausgeben. Er argumentiert, Stadionverbote machten nur Sinn, wenn man sie auch kontrollieren kann. Hessens Innenminister Poseck macht sich ebenfalls für ein konsequentes Verbot von Pyrotechnik stark. Von einer Pflicht, nur noch Tickets, auf denen der Name steht, auszugeben, hält er aber nichts. Befeuert haben die Debatte schwere Ausschreitungen im Zweitligaspiel zwischen Dynamo Dresden und Hertha BSC. Doc Zeitler, Berlin.
1: Zum Fußball. Bei der WM haben sich Tschechien und Südafrika 1:1 unentschieden getrennt. Beide Teams hatten ihre Auftaktspiele verloren und standen unter Zugzwang. Nun haben beide Teams noch die Chance auf das Weiterkommen. Gepfiffen hat bei dem Spiel zum ersten Mal bei dieser WM eine Frau. Als Schiedsrichterin kam die US-Amerikanerin Tori Penso zum Einsatz. Zum Wetter, die aktuelle Vorhersage des Deutschen Wetterdienstes. Im Süden und Osten ist es teils klar, ansonsten eher bedeckt. Im Nordwesten und Westen gibt es teils kräftige Gewitter. Die Temperaturen sinken bis 13 Grad, in größeren Städten West- und Südwestdeutschlands kaum unter 20 Grad. Tagsüber wird es wieder spülheiß, teils bis 38 Grad. Im Norden kann es immer wieder regnen. Ansonsten ist es oft sonnig, es kann aber Hitzegewitter geben. Am Samstag ähnlich, im Norden und Osten wolkig mit Schauern, ansonsten viel Sonne, aber auch weiterhin gewittrig bei Werten bis 38 Grad.

0: Aber warum, Lucchini? Warum haben Sie die Kaiserin Elisabeth ermordet?
1: Euer Majore!
0: Antworten Sie, Luigi Lucchini!
1: Warum? Warum Nacht für Nacht dieselbe Frage? Mörder, ich bin tot!
0: Das gemeine Attentat auf die Kaiserin von Österreich!
1: Was waren die Worte, hä?
0: Nennen Sie endlich die Hintergründe!
1: Die Hintergründe! Ich habe sie ermordet, weil... Sie es wollte!
0: Reden Sie keinen Unsinn!
1: Sie wollte es! Dafür gibt es ehrenwerte Zeugen!
0: Was für Zeugen sollen das sein?
1: Ihre Zeitgenossen, bitte sehr! Kommen alle nicht zur Ruhe! Und reden immer noch von...
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1: Ich bin Ursula Winkler. Die Vereinbarung zwischen den USA und dem Iran sieht ein Ende der Kämpfe und die Öffnung der Straße von Hormuz vor. Das sei ein großer Schritt nach vorn, dass dort die Waffen schweigen, dass auch die freie Durchfahrt durch die Straße von Hormuz wieder gewährleistet wird, sagte Bundeskanzler Merz vor einem Treffen der Staats- und Regierungschefs der EU in Brüssel.
2: Und damit das auch so bleibt, kann Deutschland einen Beitrag leisten, etwa bei der Minenräumung. Dazu braucht es ein Mandat des Bundestags, betont Merz. Und das werde in Ruhe in Deutschland beraten werden, auch im Lichte der Entwicklungen der nächsten Tage. Nach der Verkündung des Abkommens zwischen den USA und dem Iran hat US-Vizepräsident Vance den offiziellen Beginn der nächsten Verhandlungsphase verkündet. Innerhalb von 60 Tagen sollen Streitpunkte wie die Zukunft des iranischen Atomprogramms geklärt werden. Doc Zeitler, Berlin.
1: Ein erster Entwurf des SPD-geführten Arbeitsministeriums zur Reform der Arbeitszeit stößt auf Kritik aus der Wirtschaft und von der Union. Arbeitgeberpräsident Dulger nennt den Entwurf etwa eine Ansammlung gewerkschaftlicher Maximalpositionen.
3: Gesetzliche Vorschriften zur Arbeitszeit flexibler machen, das haben sich Union und SPD in ihrem Koalitionsvertrag vorgenommen und das Thema hat schon große Diskussionen ausgelöst. Nach dem ersten Entwurf soll die maximale Arbeitszeit von 8 Stunden pro Tag grundsätzlich bestehen bleiben, ist für Arbeitgeber und Gewerkschaften aber einfacher werden, stattdessen tariflich eine maximale Wochenarbeitszeit zu vereinbaren. Neben der Arbeitgeberseite geht das auch der Union nicht weit genug. Tenor auch in Berufen ohne Tarifbindung müsse mehr Flexibilität her. Jan-Henner Reitze, Berlin.
1: Seit der Entspannung im Nahen Osten sinken die Spritpreise zügig und kommen dem Niveau vor Kriegsbeginn immer näher. Diesel kostete zuletzt im bundesweiten Tagesdurchschnitt nur noch 3 Cent pro Liter mehr als am 27. Februar, dem letzten Tag vor Kriegsbeginn. Das geht aus Zahlen des ADAC hervor. Super E10 war gut 6 Cent teurer. Zum Fußball. Bei der WM haben sich Tschechien und Südafrika 1:1 unentschieden getrennt. Beide Teams hatten ihre Auftaktspiele verloren und standen unter Zugzwang. Nun haben beide Teams noch die Chance auf das Weiterkommen. Gepfiffen hat bei dem Spiel zum ersten Mal bei dieser WM eine Frau. Als Schiedsrichterin kam die US-Amerikanerin Tori Penso zum Einsatz. Zum Wetter, die aktuelle Vorhersage des Deutschen Wetterdienstes. Im Süden und Osten ist es teils klar, ansonsten eher bedeckt. Im Nordwesten und Westen gibt es teils kräftige Gewitter. Die Temperaturen sinken bis 13 Grad, in größeren Städten West- und Südwestdeutschlands kaum unter 20 Grad. Tagsüber wird es wieder schwül heiß, teils bis 38 Grad. Im Norden kann es immer wieder regnen. Ansonsten ist es oft sonnig, es kann aber Hitzegewitter geben. Am Samstag ähnlich, im Norden und Osten wolkig mit Schauern, ansonsten viel Sonne, aber auch weiterhin gewittrig bei Werten bis 38 Grad.
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0: Es ist, als ob wir uns heute zum ersten Mal begegnen.
1: Und was denkst du? Dieser Kerl, den du da heute triffst, wäre das jemand, den du dir auch nur am entferntesten als deinen Ehemann vorstellen könntest?
0: Darf ich ehrlich sein?
1: Du kannst sowieso nicht anders.
0: Also, es wäre immerhin möglich.

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0: stand sie da wie aus Feuer war. Ihr Blick!
1: Aber klar, Betty. Wahrscheinlich haben die Außerirdischen sie wieder erweckt, die du letztes Jahr gesehen hast.
0: Nee, glaub mir doch. Sie stand leibhaftig vor mir.
2: Du bist was?
3: Gesehen worden?
2: Hab ich dir nicht gesagt, du sollst vorsichtig sein?
3: Ja.
2: Zum Glück war es ja nur der alte Dick. Niemand wird ihm glauben. Erst letzte Woche hat er behauptet, in seinem Haus lebt ein Krokodil.
4: Dick, erst letzte Woche hast du behauptet, in deinem Haus lebt ein Krokodil. Warum sollen wir dir glauben?
3: Er hat mich auch nur undeutlich gesehen.
0: Ich habe sie so deutlich gesehen, wie ich dich sehe. Ruf bei Plotz an. Frag ihn, ob die Leiche noch da ist.
2: Trotzdem, das war riskant.
0: Ruf bei Plotz an.
3: Aber ich konnte doch nicht einfach so verschwinden, ohne mich zu verabschieden.
4: Meinetwegen. Ich ruf bei Plotz an. Aber nur, damit du endlich Ruhe gibst. Betty liegt jetzt gemütlich in ihrem Sarg.
2: Wir müssen in Zukunft vorsichtiger sein. So etwas darf nicht mehr passieren. Von jetzt an bleibst du im Haus.
4: Hoffentlich ist er überhaupt zu Hause.
2: Und du wirst erst wieder einen Fuß vor die Tür setzen, wenn wir für immer von hier...
3: Betty Rhys Jones?
2: Betty!
5: Ich hab sie gehört, oh mein Gott, es war Betty.
6: Ich hatte recht.
5: Sie gerade sprach zu mir.
6: Ich hab es ja gesagt.
5: Ich bin ganz verstört, oh mein Gott, es war Betty.
6: Es war Betty.
5: Herr,
6: nicht auf der Schlag.
5: Denn der jüngste Tag ist hier.
6: Es sind noch mehr da.
5: Ich eine sehe.
6: Bald kommt die Totenarmee.
2: Wie konntest du das tun?
3: Ich weiß nicht, ich war in Gedanken, da habe ich ganz automatisch abgenommen.
2: Tu mir den einen Gefallen, geh nicht mehr vor die Tür, nimm nicht mehr das Telefon ab. Du bist tot, find dich damit ab.
7: Hallo, jemand zu Hause?
2: Hast du die Tür nicht abgeschlossen?
3: Schnell,
2: in den Schrank.
7: Ach, Mr. Plotz, schön, dass Sie da sind.
2: Hallo, Miss Gwynford.
7: Hören Sie, ich habe mir Ihr Angebot noch einmal durch den Kopf gehen lassen.
2: Mein Angebot?
7: Ja, als mein Tanzpartner. Zuerst war ich ja etwas, Sie wissen schon, pikiert. Man erwartet ja eigentlich nicht, dass ein Totengräber...
2: Bestatter.
7: ...in seiner Freizeit eine Kesselsohle aufs Parkett legt, nicht wahr?
2: Ach.
7: Aber je mehr ich überlegte und je mehr Leute ablehnten, umso charmanter erschien mir die Idee. Also, ja...
2: Ja?
7: Ja, ich möchte gerne mit Ihnen tanzen.
2: Ich weiß nicht.
7: Ach, kommen Sie. Mit Ihnen gewinne ich den Pokal.
2: Nein, es tut mir leid. Um ehrlich zu sein, ich kann gar nicht tanzen.
7: Was? Wer sich so verwegen in den Knien wiegt wie Sie, der soll nicht tanzen können. Na los, machen Sie mit.
2: Nein, wirklich.
7: Nicht so schüchtern.
2: Es tut mir leid, aber ich habe heute noch sehr viel zu tun. Wie wäre es, wenn wir nach der nächsten Beerdigung noch einmal darüber sprechen? Und nun auf Wiedersehen.
7: Oh, so leicht kommen Sie mir nicht davon.

0: Aber meine Herrschaften, der Bürgermeister ist beschäftigt und kann sie jetzt nicht empfangen.
1: Lassen Sie uns durch!
0: Hey, was fällt Ihnen ein?
1: Herr Bürgermeister?
2: Ah!

Zwischen Weichspüler und einem Löser von Kalk hing Schorsch einsam ohne seinen besten Freund Falk. Was hatten die beiden für ein großes Glück? Und Schorsch dachte an die Zeit mit seinem Gefährten zurück. Sie war

0: das war nach dem Waschen. Das Sockenzuordnungsmemory.
1: Hey, Alter. Schau doch mal genau. Der ist schwarz. Und ich bin dunkelblau. Guck mal, der hat doch eine ganz andere Rifflung als ich. Und der Saum ist doch viel breiter. Hey, ich bin eine Markensocke, ich hab ein Label unten. Du stehst da schon seit 15 Minuten und kriegst uns nicht zusammen, weißt du? Nein, nicht in diese Kiste! Diese Kiste mit diesen Single-Socken. Manche haben auch Tüten. Ist ja wie im Knast, wenn man als Neuer reinkommt. Uli Hoeneß. Hin und wieder mal kommt einer raus. Doch das bedeutet für den Socken das endgültige Aus.

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1: Ich bin Ursula Winkler. Die wochenlange US-Seeblockade iranischer Häfen ist nach Angaben des US-Militärs aufgehoben. Die Durchfahrt von Schiffen mit Start oder Ziel im Iran werde auf Anweisung von US-Präsident Trump nicht mehr verhindert, teilte das zuständige Regionalkommando mit. Die US-Streitkräfte würden aber weiterhin in der Region stationiert bleiben. Hintergrund ist das mit dem Iran geschlossene Rahmenabkommen, das unter anderem eine freie Durchfahrt durch die Straße von Hormuz vorsieht. Die Bundesregierung will das umstrittene Sparpaket zur Stabilisierung der Krankenkassenbeiträge noch vor der Sommerpause auf den Weg bringen. Das wird aber knapp. Die Abstimmung ist von der Tagesordnung der Bundestagssitzung nächste Woche verschwunden. Damit bleibt für die Verabschiedung nur noch die letzte Sitzungswoche vor der Sommerpause Anfang Juli.
2: Bei so einer wichtigen Entscheidung gehe Sorgfalt vor Schnelligkeit, heißt es von Union und SPD. Damit bleibt aber auch mehr Zeit für das Gezerre um die Reform, mit der eigentlich niemand zufrieden ist. Die Pharmabranche droht, weniger in Deutschland zu investieren. Ärzte klagen, ihre Arbeit würde sich noch weniger lohnen. Patienten sollen mehr zuzahlen. Die Mitversicherung von Ehepartnern soll eingeschränkt werden. Und die Krankenkassen sagen schon, das Sparpaket reiche nicht aus, um beim Thema längerfristig für Ruhe zu sorgen. Jan-Henner Reitze, Berlin.
1: Ein verurteilter Mörder kann bei einem Freigang aus der JVA-Zelle Niedersachsen fliehen. Jetzt ist der 42-Jährige in Italien festgenommen worden. Die Polizei fand den Geflüchteten in einem Krankenhaus, erklärte das Landeskriminalamt Niedersachsen.
3: Es war eine spektakuläre Flucht aus dem Knast und gut organisiert. Rauf auf ein Motorrad und weg über die Grenze. Doch dann nur wenige Tage später der Crash. Ein Unfall hier in Norditalien. Der Mann landete im Krankenhaus. Und die Polizei hier, die bereits Hinweise hatte, nahm den gesuchten Mörder fest. Der hatte eine junge Frau erstochen, war zu einer lebenslangen Haftstrafe verurteilt worden und soll nun zurückgebracht werden nach Deutschland. Claudia Wächter, Italien.
1: Zum Fußball. Mit einem 4:1 gegen Bosnien-Herzegowina ist die Schweiz der K.O.-Phase der WM einen großen Schritt näher gekommen. Die Schweiz geht nun mit 4 Punkten ins letzte Gruppenspiel gegen Co-Gastgeber Kanada. Bosnien hat mit nur einem Zähler aus 2 Spielen dagegen keine guten Karten mehr. In der Partie davor hatten sich Tschechien und Südafrika 1:1 unentschieden getrennt. Zum Wetter, die aktuelle Vorhersage des Deutschen Wetterdienstes. Im Süden und Osten ist es teils klar, ansonsten eher bedeckt. Im Nordwesten und Westen gibt es teils kräftige Gewitter. Die Temperaturen sinken bis 13 Grad, in größeren Städten West- und Südwestdeutschlands kaum unter 20 Grad. Tagsüber wird es wieder schwülheiß, teils bis 38 Grad. Im Norden kann es immer wieder regnen. Ansonsten ist es oft sonnig, es kann aber Hitzegewitter geben. Am Samstag ähnlich, im Norden und Osten wolkig mit Schauern, ansonsten viel Sonne, aber auch weiterhin gewittrig bei Werten bis 38 Grad.
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1: Ich bin Ursula Winkler. Nach der Unterzeichnung des Rahmenabkommens durch die USA und den Iran soll die Straße von Hormuz wieder öffnen und die USA haben die Seeblockade iranischer Häfen beendet. Die Kriegsparteien kommen voraussichtlich bald in der Schweiz zusammen.
2: Hier in den USA hagelt es Kritik am Abkommen mit dem Iran. Der Schiffsverkehr durch die Straße von Hormuz bleibt verhalten. Der Iran hat mehr Kontrolle über die Meerenge als vor dem Krieg. Das Regime in Teheran ist in neuer Besetzung weiterhin stabil an der Macht. Das Raketenprogramm ist intakt und über das Atomprogramm und die Uranbestände wird weiter verhandelt, wie vor dem Krieg. Im Libanon gab es unterdessen erneut israelische Angriffe und hier fragen viele, was sollte das Ganze? Tina Eck, USA.
1: Die EU verlängert ihre Wirtschaftssanktionen gegen Russland erstmals nicht nur um 6, sondern um 12 Monate. Eine entsprechende Entscheidung trafen die Staats- und Regierungschefs der Mitgliedstaaten am Abend bei ihrem Juni-Gipfel in Brüssel. In den vergangenen Jahren hatte stets der damalige ungarische Regierungschef Orbán eine einjährige Verlängerung blockiert. Der neue Ministerpräsident Mocsua gilt als deutlich russlandkritischer als sein Vorgänger, der enge Kontakte zu Kreml-Chef Putin pflegte. Nächster Streik im Tarifkonflikt im Handel. Heute ruft die Gewerkschaft Verdi unter anderem Beschäftigte der Möbelhauskette IKEA dazu auf, nicht zu arbeiten.
3: Milliardenumsätze, aber beim Personal komme davon so gut wie nichts an, gerade bei IKEA kritisiert Verdi. Das Möbelhaus stehe wirtschaftlich gut da, plane aber dennoch Stellen zu streichen. Die Gewerkschaft geht davon aus, dass sich in mehr als der Hälfte der deutschlandweit 54 IKEA-Filialen Mitarbeitende am Streik beteiligen. Das Unternehmen und auch der Handelsverband erwarten dennoch keine größeren Auswirkungen für Kunden, so wie es auch schon bei anderen Streikaktionen in dem laufenden Tarifkonflikt war. Jan-Henner Reitze, Nachrichtenredaktion.
1: Zum Fußball. Mit einem 4:1 gegen Bosnien-Herzegowina ist die Schweiz der K.O.-Phase der WM einen großen Schritt näher gekommen. Die Schweiz geht nun mit 4 Punkten ins letzte Gruppenspiel gegen Co-Gastgeber Kanada. Bosnien hat mit nur einem Zähler aus 2 Spielen dagegen keine guten Karten mehr. In der Partie davor hatten sich Tschechien und Südafrika 1:1 unentschieden getrennt. Zum Wetter, die aktuelle Vorhersage des Deutschen Wetterdienstes. Im Süden und Osten ist es teils klar, ansonsten eher bedeckt. Im Nordwesten und Westen gibt es teils kräftige Gewitter. Die Temperaturen sinken bis 13 Grad, in größeren Städten West- und Südwestdeutschlands kaum unter 20 Grad. Tagsüber wird es wieder schwül heiß, teils bis 38 Grad. Im Norden kann es immer wieder regnen. Ansonsten ist es oft sonnig, es kann aber Hitzegewitter geben. Am Samstag ähnlich, im Norden und Osten wolkig mit Schauern, ansonsten viel Sonne, aber auch weiterhin gewittrig bei Werten bis 38 Grad.
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4: Es handelt von Salome.

0: sie einen Gottesmann, die Rolle verlangt hat, nur ich kann.
1: Nun ja, ich dachte, schau's dir halt mal an, es gab ja nichts, was mich hetzte. Schon immer fand ich schlechtes Zeug amüsant,

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1: Und wieder gab's etwas Komik zwischendurch. 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

0: Wie alt ist Salome eigentlich?
1: 16.
0: Aha.
1: Und?
0: Es ist faszinierend.
1: Natürlich ist es das.
2: Ist vielleicht etwas zu lang. Es kommt zu spät in Gang. Oft wird ein erstes Werk durch wenig stärker.
1: Nein, so ist es perfekt, weil drin mein Herzblut steckt. Im Bild am Fluss, im Thronsaal und im Kerker.
0: Ein bisschen Dialog wäre gut.
1: Was ich sagen muss, sag ich mit dem Gesicht.
0: Kürzen sollte man schon.
1: Ich lass mich nicht verstören.
2: Nichts verändern, nichts verlieren. Nur behutsam editieren.
0: Dafür reicht ein Cutter. Wird

0: Wann sind Sie geboren?
1: Am 21. Dezember, warum?
0: Schütze, ich mag Schützen. Man kann ihnen trauen.
1: Danke.
0: Ich will, dass Sie diese Aufgabe übernehmen.

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Aus dem Buch Die fünf Menschen, die dir im Himmel begegnen, von Mitch Albom. Jeder Einzelne, so ist es nun mal, berührt das Leben eines anderen. Und jeder andere das des Nächsten. Die Welt ist voller Geschichten und diese Geschichten sind eins. Manche hast du gekannt, manche vielleicht nicht. Aber alle haben deinen Weg gekreuzt. Und sie haben ihn für alle Zeit verändert.

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2: Ich bin Ursula Winkler. Die Vereinbarung zwischen den USA und dem Iran sieht ein Ende der Kämpfe und die Öffnung der Straße von Hormuz vor. Das sei ein großer Schritt nach vorn, dass dort die Waffen schweigen, dass auch die freie Durchfahrt durch die Straße von Hormuz wieder gewährleistet wird, sagte Bundeskanzler Merz vor einem Treffen der Staats- und Regierungschefs der EU in Brüssel.
3: Und damit das auch so bleibt, kann Deutschland einen Beitrag leisten, etwa bei der Minenräumung. Dazu braucht es ein Mandat des Bundestags, betont Merz. Und das werde in Ruhe in Deutschland beraten werden, auch im Lichte der Entwicklungen der nächsten Tage. Nach der Verkündung des Abkommens zwischen den USA und dem Iran hat US-Vizepräsident Vance den offiziellen Beginn der nächsten Verhandlungsphase verkündet. Innerhalb von 60 Tagen sollen Streitpunkte wie die Zukunft des iranischen Atomprogramms geklärt werden. Dirk Zeitler, Berlin.
2: Die EU verlängert ihre Wirtschaftssanktionen gegen Russland erstmals nicht nur um 6, sondern um 12 Monate. Eine entsprechende Entscheidung trafen die Staats- und Regierungschefs der Mitgliedstaaten am Abend bei ihrem Juni-Gipfel in Brüssel. In den vergangenen Jahren hatte stets der damalige ungarische Regierungschef Orbán eine einjährige Verlängerung blockiert. Der neue Ministerpräsident Mocsua gilt als deutlich russlandkritischer als sein Vorgänger, der enge Kontakte zu Kreml-Chef Putin pflegte. Ein erster Entwurf des SPD-geführten Arbeitsministeriums zur